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0: was jetzt noch kommt. Vielleicht singen wir irgendwann der Panic at the Disco Song.
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0: Einen wunderschönen guten Tag, meine Damen und Herren, aus dem Außenstudio in Ratzeburg. Mein Name ist Conny Hoffmann, ich werde Sie wieder durch die Sendung führen. Ja, und ich habe mir auch einen Gast geholt. Hallo, Herr Krah.
1: Ja, hallo, Frau Hoffmann.
0: Wie geht's Ihnen?
1: Ja, sehr gut, ja.
0: Doch, ja, Sie strahlen wieder. Das ist immer eine Freude, Ihnen
1: kommt mir vor, als ob wir gestern zusammengesessen hätten. Nein. Aber es ist auch schon wieder vier Wochen her.
0: Das war vorgestern. Vielmehr letzte Woche Sonntag war
1: genau,
0: das.
1: Genau, da haben wir uns gesehen.
0: Ansonsten hier im Studio war es 4 Wochen.
1: Ja,
0: genau. Aber als erstes muss ich mich mal... Ich habe nämlich am Sonntag was vergessen. Mhm. Ich hatte einen Co-Moderator auf dem Platz.
1: Ah ja?
0: Mhm. Und er hat gesabbelt und gesabbelt und gesabbelt und ich habe dem noch nie mal richtig Dankeschön gesagt. Das möchte ich auf diesem Wege machen. Fabian, du warst gut. Bitte nochmal, bei der nächsten Sendung bist du wieder, bei der nächsten Live-Sendung bist du dann wieder dabei. Wir machen dann erstmal Musik.

0: So, jetzt Juhu. Zu uns beiden.
1: Gern.
0: War ja einiges los hier in Ratzeburg.
1: Ja, ne? Ja. Man kann jetzt nicht behaupten, dass nicht für jung und alt und für alle irgendwie etwas mal geboten wird. Also gerade das letzte Wochenende war toll, war wirklich toll.
0: Ach, das war eigentlich...
1: Na?
0: Ja, das war eigentlich gar nicht so mein erstes gewesen.
1: Ach so.
0: Wollte ich ganz zum Schluss eigentlich auch.
1: Gut, aber was ist denn Ihr Top-Thema?
0: Ach, was wieder... Wir haben viele Top-Themen.
1: Ja, aber was toll gewesen ist.
0: Was toll gewesen ist natürlich der Spielmannshof.
1: Ja, genau.
0: Wir waren ja eigentlich so, was so toll war.
1: Mhm.
0: Ne? Ich meine, das letzte Wochenende war ja toll. Reden wir nicht drüber. Aber wir haben ja noch ein paar andere Sachen, die toll waren. Schwimmbad hat aufgemacht. Juhu.
1: Ja. Eine schwere Geburt. Im letzten Jahr konnten wir nicht öffnen. Das heißt also mit einem Jahr Verspätung. Und dann auch wiederum Verzögerung in diesem Jahr nochmal um einen Monat. Also diese heiße Hitzewelle, die wir hatten, konnten wir dort nicht abarbeiten oder abfeiern. Aber jetzt zum Wochenende wird das Wetter ja gut.
0: Mhm.
1: Und das Naturbad ist geöffnet jetzt mit neuen Öffnungszeiten zwischen 11 und 20 Uhr. Ab 19.30 Uhr ist Badeschluss und auch der Kiosk schließt um 19.30 Uhr.
0: Okay.
1: Aber ich darf schon mal ankündigen, am 11. will Herr Butz ein kleines Konzert geben, nach den Schwimmzeiten, mhm. 19.30 Uhr, 20 Uhr.
0: Okay.
1: Ein Kleinkünstler hat da bis 22 Uhr Zeit und das wird dort dann stattfinden.
0: Okay.
1: Aber es muss sichergestellt sein und das wird Jens Butz auch machen, dass in der Zeit dann eben nicht mehr gebadet wird.
0: Mhm. Jetzt war ja von der eigentlichen Eröffnung,
1: mhm.
0: ein Monat Zeit.
1: Ja.
0: Und man ist ja versunken,
1: genau.
0: in diesem Schlick. Was ist denn jetzt daran gemacht worden?
1: Also es wurde Sediment ausgetauscht und Sand eingebaut.
0: Okay.
1: Und dann einige Tage sich setzen lassen.
0: Mhm.
1: Und dann wurde wieder getestet.
0: Okay.
1: Und es war dann so fest, dass man dann den gesamten Strand öffnen konnte.
0: Öffnen konnte. Also glücklicherweise, unsere Kinder sind froh. Die haben ja jetzt heute ihren zweiten Öffner. Die haben ja die
1: Ferien
0: erste
1: jetzt,
0: Woche.
1: Ne? Genau.
0: Jetzt, ne?
1: Mhm.
0: Genau. Ja, ich finde es klasse. Ich finde es prima. Sieht auch toll aus. Dann war gestern oder am Sonntag, weiß ich nicht, wann ich das gelesen habe, Badestelle nur bis 18 Uhr geöffnet.
1: Ja.
0: Oh Gott, was man da alles dann liest. Also manchmal kam mir dann doch schon die Galle hoch. Sie, Herr Bürgermeister, sind schuld.
1: Ja, natürlich. Also prinzipiell bin ich an allem schuld. Das ist auch okay. Ich bin fast 2 Meter groß, habe breite Schultern und ein ordentliches Gewicht. Aber das ist natürlich alles ein wenig schwierig. Wir sind ja froh, dass wir die baulichen Hindernisse überwinden konnten und auch, dass wir das personelle Problem lösen konnten.
0: Gut.
1: Mit Hilfe der Deutschen Lebensrettungsgesellschaft. Also wir haben jetzt einen Einschichtbetrieb organisieren können.
0: Okay.
1: So, und mit der DLRG war eben vereinbart zwischen 10 und 18 Uhr im Einschichtbetrieb. Man muss ja auch eben sagen, dass die Mitstreiterinnen und Mitstreiter bei der DLRG das größtenteils ja ehrenamtlich machen. Und die wollen ja dann auch irgendwann mal einen freien
0: und so
1: Moment
0: viele
1: haben.
0: Leute sind ehrenamtliche Leute sind ja da
1: nein,
0: gar nicht,
1: nein, genau.
0: dass sie diesen langen
1: Und deshalb
0: Betrieb
1: hat mir gesagt 18 Uhr.
0: Mhm.
1: So, und dann gab es dann, sag ich mal, die ersten Rückmeldungen derjenigen, die um 18 Uhr dann das Bad verlassen mussten. Das führte dann eben nicht nur zu diesen, ich sag mal, Shitstorm auf Facebook, sondern auch zum Nachdenken bei uns und bei der DLRG. Und dann haben wir entschieden, dass, sag ich mal, von nun an geöffnet ist zwischen 11 und 20 Uhr, also 9 Stunden geöffnet ist, wobei eben um 19.30 Uhr dann Schluss ist.
0: Okay, ja? Dass die
1: also
0: sich
1: dann
0: langsam einpacken und hin und
1: genau.
0: her.
1: Genau, und um 20
0: okay.
1: Uhr muss abgeschlossen sein.
0: Mhm.
1: Der Unterschied ist eben, und das muss man einfach wissen, also es wird das Naturbad ist praktisch wie ein Freibad zu sehen, nur eben mit Seewasser.
0: Mhm.
1: So, und das ist als Naturbad genauso wie das Luisenbad in Mölln oder die 3 Flussfreibäder in Lübeck, also Mali, Falkenwiese und Kleiner See. Einschichtbetrieb.
0: Mhm.
1: Also wir, wir können nicht mehr öffnen als eben diese 9 Stunden. So, und dann haben wir gesagt, okay, wir nehmen das, was möglich ist und in Absprache mit der DLRG leistbar ist, bis 20 Uhr. Mhm. So, und es wird weiterhin auch Leute geben, auch ich habe vorhin nochmal auf Facebook geguckt, da gibt es dann Leute, die sagen, ja Mensch, das ist doch zumindest ein Kompromiss, kann man anerkennen. Andere, sag ich mal, schimpfen jetzt weiter. Ich habe angeboten, alle können mit mir ins Gespräch kommen. Das Rathaus hat keine verschlossenen Türen. Mhm. Auf Facebook werde ich mich an einer Diskussion nicht beteiligen, weil das ist ein heilloses Durcheinander. Viele Menschen sind motiviert, sich dort im Grunde genommen auszukotzen, um das mal so deutlich zu sagen. Dann hilft es wenig, wenn man dort versucht zu erklären, weil so viel Platz bietet dieses Forum eben nicht. Und
0: selbst diese Worte, die Sie dann da schreiben, werden Ihnen in den Hals umgedreht.
1: Ja, ja. Also und insofern, da bitte ich einfach um Verständnis. Alle Beteiligten haben hart daran gearbeitet, dass wir das erreicht haben, was wir jetzt haben. Es ist ein großes Angebot und wer, sage ich mal, nach 20 Uhr noch das Verlangen hat, schwimmen zu gehen, wir haben ja noch andere Badestellen am Ratzeburger See. Richtig. Und am großen Küchensee.
0: Richtig. Mir ist auch aufgefallen, dass sich viele über die Security aufgeregt haben.
1: Ja, man kann sich drüber aufregen, aber auch das ist so eine Sache. Wenn die Security, die arbeitet ja auf Anweisung. Mhm. Das sind ja selbst, die machen ja die Regeln nicht, sondern die werden dafür bezahlt, darauf zu achten, dass die Regeln eingehalten werden.
0: Und
1: die
0: keine
1: Regeln,
0: Fahrräder, nicht rauchen.
1: Genau, steht alles im Aushangkasten, die Baderegeln, wie sie es in jedem Schwimmbad gibt. Mhm. Das ist nichts Neues. Rauchen ist verboten, Alkohol ist verboten, Fahrradfahren ist verboten. Fotografieren ist verboten.
0: Was ich sehr gut finde.
1: Ja, also es gibt ein Regelwerk. So, und normal ist es so, dass der gesellschaftliche Konsens eigentlich ausreichend sein soll, dass man Regeln akzeptiert. Hm. So, und wenn man das nicht möchte, dann darf man da nicht hingehen.
0: Okay.
1: Aber die Regeln brechen ist nicht die Option. Und wenn dann die Security oder der Service-Dienst, oder wie man es auch immer freundlich nennen will, darauf aufmerksam macht, dann müssen die inhaltlich bestimmt sein. Und die werden nicht das ausdiskutieren, weil sie gar keine Befugnis haben, die Regeln zu ändern. Mhm. Also insofern ein inhaltlich bestimmtes Ansprechen, das muss dann ausreichen. Mhm. Und wenn dem nicht gefolgt wird oder dann angefangen wird, mit dem Sicherheitspersonal zu diskutieren, das kann nicht enden in einem demokratischen Prozess. Die müssen das umsetzen und dann werden sie deutlicher in ihrer Wortwahl. Mhm. Und das mag man dann als frech empfinden. Aber ich kenne viele Menschen aus Westfalen. Die liebe ich, die Leute, weil die sprechen kurze Hauptsätze.
0: Richtig.
1: Und dann weiß man, was los ist. So.
0: Und ich muss auch ganz ehrlich sagen, ich glaube, es gibt in Deutschland nur noch ganz, ganz, ganz wenig Schwimmbäder, Seebadeanstalten und so weiter und so fort, die kein Security haben.
1: Ja.
0: Ne?
1: Ja.
0: Wir machen erstmal eine Pause.
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0: Ja, die Musik ist vorbei. Schloss Wieser haben wir jetzt mal abgeschlossen,
1: Ja.
0: weil ich denke mir mal einfach, man kann so viele Sachen ändern, aber dann würde es immer auf den Bürger zurückgehen. Und das ist ja auch nicht die Sache, die wir wollen. Weil die Kosten, die einfach entstehen für einen Schwimmmeister, der täglich da ist, das ist Wahnsinn.
1: Ja, es ist viel und ich bin mir sicher, dass im Rathaus auch nochmal, wenn dann die Saison vorbei ist,
0: Ja.
1: auch das nochmal zum Thema wird, wie man mit der Situation
0: Ja.
1: umgeht, wie man das bewertet, ob man, sag ich mal, andere Entscheidungen trifft. Das muss man einfach mal abwarten. Aber jetzt sind wir erstmal froh, dass es läuft. Und das
0: Richtig.
1: Wetter ist gut
0: Ja.
1: und das wird dann auch
0: Heute ist noch ein
1: angenommen.
0: bisschen isselig, und
1: Ja,
0: aber
1: das
0: da könnte ja
1: Wochenende
0: wieder,
1: sowieso.
0: da brauchen wir gar nicht drüber reden. Ja. Ach, dann hatten wir in der Schweriner Straße so ein tolles Teil, ne? Ist das Schweriner Straße noch da oben?
1: Ja, Sie meinen die
0: Ja.
1: Kilometer 30-Schilder? Ja, das war auch wirklich schön.
0: Ja,
1: Aber
0: 30.
1: 30.
0: Da haben die sich alle für, also auch wieder in den sozialen Medien.
1: Ja, das ist der Platz, wo man sich, ich benutze das Wort nochmal, auskotzen kann. Das ist auch in Ordnung. Und vielleicht braucht man auch so ein Medium, um sich dann gut zu fühlen. Ich lese das hin und wieder und merke das dann auch. Aber an der Stelle muss ich einfach sagen, auch wenn es nicht so aussieht, aber dort befinden wir uns auf der Bundesstraße und zwar rechtlich außerhalb einer geschlossenen Ortschaft. Damit ist dort der Landesbetrieb für Straßenbau und Verkehr für jede Baumaßnahme zuständig. Und für alle Geschwindigkeitsanordnungen ist der Kreisherzogtum Lauenburg zuständig. Also die Stadt Ratzeburg hat da überhaupt gar nichts am Hut. Das
0: Okay.
1: Einzige, was angezettelt wurde durch die Stadtpolitik, der Seniorenbeirat wünscht sich ja schon seit vielen, vielen Jahren dort eine gesicherte Fußgängerquerung, also ein Zebrastreifen. Und das wurde auch vom Kreisherzogtum Lauenburg anerkannt und es gibt eine verkehrsrechtliche Anordnung zur Einrichtung eines Zebrastreifens. Und mit diesen Zebrastreifen muss dann auch der Autoverkehr abgebremst werden auf 30 km/h. So, und jetzt kommt ja dann auch wieder das, was man hin und wieder mal als Schilder bezeichnet. Diese verkehrsrechtliche Anordnung ist schon vor 1,5 Jahren ausgestellt worden und
0: Für den Zebrastreifen.
1: für den Zebrastreifen und für die Kilometer 30-Schilder. Und der Landesbetrieb hat jetzt angefangen umzusetzen, aber nicht erst den Zebrastreifen gebaut, sondern die Schilder aufgestellt. Und die Schilder alleine machen gar keinen Sinn. Und da haben sich die Leute mit Recht dann auch gefragt, was soll denn das?
0: Okay.
1: Und dann hat der Landesbetrieb reagiert und die Straßenschilder zur Seite gedreht, sodass man sie nicht sehen kann. Und die haben jetzt erstmal verkehrsrechtlich gar keine Bedeutung. Also es gilt dort weiterhin Kilometer 50, auch wenn das eine oder andere Navigationsgerät eines Autos schon auf 30 programmiert ist. Aber auch dort gilt, wie überall im Straßenverkehr, nur das, was eben vor Ort
0: Sichtbar ist.
1: sichtbar ist, gilt. Also nicht das Navi von meinem PKW, sondern das, was ich visuell sehe. Also lieber vor Ort gucken und dann mit Führerscheinkenntnissen eben fahren.
0: Ja, jetzt haben, also meines Erachtens, haben die aber einen Fehler gemacht. Warum haben sie keine blaue Mülltüte drum
1: Hätte man
0: gemacht?
1: auch machen
0: Ne?
1: können,
0: Hätte man machen
1: aber
0: sollen?
1: auch das ist wiederum eine Angelegenheit, da mische ich mich nicht ein und ich
0: Ist
1: bin
0: ja auch
1: auch nicht
0: richtig
1: der
0: so, Gott im
1: Oberkritiker.
0: Himmel.
1: Der Landesbetrieb für Straßenbau und Verkehr weiß, was er zu tun hat und Verantwortung muss da getragen werden, wo sie
0: Aber auch
1: anfällt.
0: das ging dann wieder ins Netz.
1: Ja, klar. Im Zweifel ist der Bürgermeister schuld, das weiß ich schon.
0: Haben wir ja
1: Ja,
0: eben drüber
1: genau.
0: gesprochen. Badestelle sind Sie
1: Ja.
0: schuld, also überhaupt gar kein Problem. Die Öffnungszeiten sind Sie schuld. Jetzt die Tempo 30 sind Sie schuld.
1: Nein, nein. Aber wir finden ja Lösungen. Und deshalb bin ich gar nicht so pessimistisch. Ne? Also ich nehme dann auch die Kritiker zur Kenntnis. Ne? Und natürlich nehme ich das wahr. Und wir handeln ja auch oder fangen jedenfalls dann noch mal das an, wenn wir sowas hören. Könnte es sein, dass wir tatsächlich auch einen Fehler gemacht haben oder andere einen Fehler gemacht haben. Man muss dem Gegenüber ja immer auch zugestehen, dass er das bessere Argument hat. Also insofern bin ich dann ja auch bereit, dann, wenn es richtige Argumente sind, darauf einzugehen. Aber dieses Geschimpfe und dieses Pauschale, was dort immer steht, wer alles Versager ist oder so, ne? Ja. Das ist ja.
0: Und wir leben in einer Beamtenstadt. Und da ist das eben halt so. Ja,
1: und armes Deutschland.
0: Ja, armes Deutschland. Außerdem gibt es noch ganz viele andere Städte, wo auch freie Wohnungen sind.
1: Ja. Und wir schaffen uns selbst ab. Ja, alles klar. Nein, wir immer noch positiv nach vorne gucken.
0: Mach ich sowieso.
1: Das, sonst.
0: Ich finde es einfach nur immer so herrlich,
1: ja.
0: Wie sich die Menschen dann darüber aufregen, anstatt einfach mal in der Stadt anzurufen, was ist das?
1: Ja.
0: Warum?
1: Ja.
0: Dann gibt man eine Antwort, ja, ist nicht unser Ding, wird vom Land gemacht.
1: Ja.
0: So, und dann ist es doch, aber einfach nur, weil ich...
1: Ja, aber es ist
0: dumme Wort sagen wollte ich jetzt nicht.
1: Aber es ist auch die moderne Welt, also die Eckkneipe von heute ist eben auch mal Facebook oder andere sozusagen. Eben, genau. Und irgendwo müssen die Leute auch mal ihren Dampf loswerden, das kann ich alles verstehen.
0: Ja.
1: Und ich nehme es auch nicht ganz so tragisch, weil es eben auf Facebook ist, weil ich ja weiß, dass man dort meint, man kann dort immer vom Leder ziehen, aber mir wäre es viel lieber, wenn die Leute tatsächlich dann im Rathaus anrufen. Wir haben auch auf der Internetseite einen Mängelmelder. Man kann auch ganz normal ein E-Mail schreiben an bürgermeister@ratzeburg.de oder stadt@ratzeburg.de oder info@ratzeburg.de. Ich glaube, ich weiß nicht, wie viele Adressen wir haben, um Kontakt mit uns aufzunehmen. Und wir sind ja, sag ich mal, wir können ja zuhören und können dann ja auch miteinander reden.
0: Aber dann darf man sie ja nicht so persönlich beleidigen.
1: Ja, nein. Ich finde, man sollte auch gerne bei aller Kritik freundlich miteinander umgehen.
0: Dankeschön. Ja, respektvoll, freundlich und schon klappt das alles. Ja. Und jetzt klappt erstmal die Musik.

0: So, die 30, Tempo 30, Irritation haben wir dann auch geklärt. Ja. Wir klären vieles heute,
1: ja,
0: ne?
1: Ja, doch kann man, ja.
0: Boah, passt ja.
1: Wir reden ja miteinander.
0: Ja, und das auch noch respektvoll.
1: Na?
0: 150 Jahre Herzogtum Lauenburg.
1: Ja.
0: Feier ist ins Wasser gefallen? Nein, weil er ist wegen Hitze abgesagt worden.
1: Ja, das war auch warm. Aber es war eine... also hitzebedingt sind einige Gäste nicht da gewesen und merkte schon, dass in der beim Festgottesdienst in der Stadtkirche St. Petri einige Plätze frei geblieben sind und auch nachher, als die eigentliche Veranstaltung vom Kreis gewesen ist, in der alten Schalterhalle von der Kreissparkasse, war auch der ein oder andere Sitz noch leer geblieben. Aber insgesamt war das eine würdige Notveranstaltung. Und das, was also Notveranstaltung sage ich deshalb, weil der offizielle Teil eben gefeiert wurde. Aber das Volksfest ist buchstäblich bei 35 Grad oder noch mehr im Ofen abgedampft. Ja, ja, nee, es war einfach, das war ja unerträglich warm.
0: Weiß ich. Ich war in Österreich zur Hochzeit meines Sohnes, da war es genauso heiß.
1: Ja.
0: Also
1: ja.
0: Wir haben auch alle.
1: Ja, nee, ist klar, aber ich fand es aber dann folgerichtig, dass dann auch die Veranstalter der Kreisverwaltung gesagt haben, wenn es so heiß ist, dann bauen wir keine Pagodenzelte auf und stellen den Bereich Umwelt- und Naturschutz vor, was sie tagtäglich dort für Aufgaben wahrnehmen, um die Bevölkerung zu informieren, weil bei der Hitze geht keiner auf den Markt und informiert sich, was macht denn so eine Kreisverwaltung.
0: Ja.
1: Also insofern war das richtig und der Landrat hat da richtig entschieden und wir anderen offiziellen Gäste, die bei der offiziellen Veranstaltung gewesen sind, ja, haben wir dann ein bisschen geschwitzt. Das macht auch nichts.
0: Schlips und Krawatte?
1: Nein, Marscherleichterung, weißes Hemd ohne Krawatte und trotzdem warm.
0: Ja, Glück gehabt.
1: Ja, ja, ja.
0: Jetzt ist ja diese Festivität für den Allgemeinbürger, tüdel ich jetzt mal so ein, verlegt worden auf Mai 27.
1: Ja. Ja, also...
0: Ich hab das gelesen, da war ich zurzeit gerade in Österreich, wo ich das gelesen habe. Ich sag, haben wir keine anderen Monate mehr nach dem Juli? Wir haben noch den August, September, Oktober, November.
1: Ja, wobei, das weiß ich nicht, woran das liegt. Also man sollte ja schon eine möglichst warme Jahreszeit haben. Jetzt stehen die Sommerferien an. Ob man das im September oder im Oktober noch hinbekommen hätte, ich weiß jetzt ehrlich gesagt nicht, woran es liegt. Mag auch sein, dass der Marktplatz auch immer mal wieder dort mit anderen Veranstaltungen schon bespielt wird. Wenn man sich auf den Mai geeinigt hat, ich finde das erstmal als Lösung gut, dass man an dem Thema festhält. Die Bundespolizei hatte ja im letzten Jahr auch aufgrund von besonderen Einsätzen an den Außengrenzen auch ihren Tag der offenen Tür verlegen müssen. Der wird ja auch in diesen Tagen stattfinden, also wurde ja verlegt. Und dann hat man eben nicht 70 Jahre Bundespolizei, sondern 71. Dann ist man 71. Aber sie bleiben im Wort und führen diese Veranstaltung durch und der Kreis eben auch. Also ich finde das jetzt okay.
0: Bundespolizei ist ein ganz gutes Thema. Wann ist denn die Feierlichkeit?
1: Das kann ich Ihnen jetzt nicht sagen. Also
0: das konnte mir Frau Trebesius auch nicht sagen.
1: Ja, in der Milchauer Straße ist ein großes Transparent. Da wird oft darauf hingewiesen und geworben.
0: Werde ich doch mal da hochfahren müssen.
1: Ja, genau, am Kasernenzaun.
0: Ja, ja.
1: Ja, ja.
0: Gut, dann werde ich da mal hingucken und dann kann ich Ihnen, meinen lieben Zuhörern, nächstes Mal sagen, wann und wo und nicht, dass es das schon vorbei ist.
1: Nee, das wird, glaube ich, im August sein.
0: Okay, die Feierlichkeit war schön. Otto von Bismarck hat runtergeguckt, habe ich gesehen. Ja.
1: KI macht es möglich.
0: KI macht es möglich, ja. Aber jetzt kommen wir zu einem anderen Sache. Spielmannshoch. Letztes Wochenende. Ja. 3 Tage Musik.
1: Ja.
0: Sie waren da.
1: Ja, ich war am...
0: Sie haben eine Rede gehalten.
1: Am Freitag zur Eröffnung. Und dann war ja dann das Öffnungskonzert mit verschiedenen Spielmannszügen. Richtig beeindruckt war ich von der Freibeutermucke aus Lübeck. Und natürlich,
0: also ich würde sagen, die waren Porno.
1: Ja, okay. und auch unsere Musiker aus Ratzeburg waren toll. Und es gab eine überraschende Verlobung. Da waren wir ja auch alle entzückt. Also das war schon großes Kino. Es hat Spaß gemacht.
0: Es hat Spaß gemacht.
1: Und sondern bin ich nicht auf dem Festplatz gewesen, aber am Sonntag konnte ich mir dann auch die Zeit nehmen und dieses
0: Samstag
1: große Platzkonzert. Ja, die waren überall.
0: Die waren überall, ne? Die waren in einem Amios, die waren...

0: Ehrenamtler mühen. Jetzt kann man sagen, das interessiert mich nicht oder ich mag die Musik nicht oder so. Aber man kann nicht sagen, dass es nicht, sag ich mal, Menschen gibt, die nach Besten versuchen, eine schöne Veranstaltung zu organisieren. Mhm. Und dann fände ich es schon auch gut, wenn mehr Ratzeburger Bürgerinnen, aber auch im Wesentlichen auch mehr Stadtvertreter der Stadt Ratzeburg
1: darauf
0: auch mal anwesend
1: sind. Darauf wollte
0: ich
1: dann gleich drauf zurückkommen.
0: Also das ist tatsächlich etwas, was mir immer wieder auffällt. Nun ist es nicht meine Aufgabe, da ständig drauf, drauf hinzuweisen. Aber es ist schon eben auffällig, dass von 28 Stadtvertretern eben, naja, dann regelmäßig immer eher 8 zu treffen sind. Mhm. Ja, das ist schade, aber das muss jeder eben selbst wissen. Ne?
1: So. Ich hatte ja mit einigen Zuschauern gesprochen, die kamen aus Mecklenburg-Vorpommern. Mhm. Es waren Gäste der Stadt Ratzeburg.
0: Mhm, genau.
1: Und die sind da gewesen und die fanden das toll.
0: Ja.
1: Und es ist ja nicht mehr so, dass ein Spielmannszug nur reine Marschmusik macht. So,
0: nee.
1: So wie früher. Wie,
0: nein.
1: Ne, wenn ich an die Zeit zurückdenke, wenn da die Vereine, Schützenvereine, und da wurde immer Marschmusik gespielt.
0: Ja, ja.
1: Ist ja gar nicht
0: nein,
1: mehr.
0: Nein, heute wird man eher angesprochen wie, was weiß ich, wenn unser gemeinsamer Freund Armin Barlowski sagt, jetzt möchte ich mal endlich mal einen Marsch hören.
1: Ja.
0: Nein, dann wird er eher enttäuscht, weil
1: genau.
0: Es ist eher Unterhaltungsmusik aus dem Pop-Rock-Bereich.
1: Ja, ja. Ne?
0: Also die Toten Hosen mit an Tagen wie diesen wird genauso
1: genau.
0: gespielt wie andere Pop-Stücke.
1: Ja, leider
0: ne?
1: meine Freundin Helene Fischer auch.
0: Ja.
1: Okay.
0: Ja. Aber das ist eben die andere Musik, die modernere Musik, die dann aber auch wiederum die Künstlerinnen und Künstler ja mehr interessiert. Mhm. Die möchten nicht den Radetzky-Marsch spielen, sondern die möchten eben etwas Poppiges haben. Mhm. Und gerade wenn man auf die Jugend zugeht, kann ich das auch gut nachvollziehen.
1: Ja, mhm. gut, aber die Jugend steht ja auf dieses Bum, Bum, Bum, Bum.
0: Ja.
1: Hatten wir aber auch.
0: Ja, war genug da. Ja, ja, klar.
1: Also.
0: Ja, also. Ich fand das wirklich gut und bunt und man muss es auch mal so anerkennen. Das ist natürlich musikalische Erziehung, sag ich mal, für eine andere Bevölkerung.
1: Mhm.
0: Also es ist nicht das, was die Kreismusikschule anbietet mit Harfen und Piano und Bratsche und Violine. Es ist alles, natürlich hat alles seinen Platz und seine Wichtigkeit. Aber diese Spielmannszüge haben eine ganz wichtige Funktion auch in unserer Welt. Sie bietet Heimat für Menschen, die sich für diese Musik interessieren. Sie bieten Raum für gesellschaftliches Zusammenkommen, zum gemeinsamen Musizieren, zum gemeinsamen Feiern. Aber es gibt eben auch andere Anlässe, wo mal Trauermusik benötigt wird. Dann sind die auch da.
1: Ja.
0: Und es gibt kaum eine Veranstaltung in Ratzeburg, wo nicht die DLRG ist und der Spielmannszug. Also insofern, die leisten ganz viel für den gesellschaftlichen Zusammenhalt und deshalb bin ich total glücklich. Und man braucht sie nur anrufen und fragen, habt ihr Zeit? Wenn sie Zeit haben, sind
1: machen
0: sie da
1: die.
0: Und sind da.
1: Die drehen so am Rad. Und selbst wenn sie keine Zeit haben, drehen die so am Rad, dass da irgendwelche sind, die Zeit haben.
0: Genau.
1: Ne? Ja, also das muss ich auch, also mir hat es sehr gut gefallen. Ich habe nachdem alle abgerutscht sind, mit Ihnen gesprochen. Und danach habe ich mir ja noch mal Danny Wachholz geholt, den zweiten Vorsitzenden. Der hat geweint.
0: Ja, der war auch gerührt, meine Güte. Das war aber auch eine tolle Leistung. Ne? Es hat bestimmt nicht alles so funktioniert, wie ursprünglich mal angedacht und angekündigt. Aber das, was veranstaltet wurde, hat all diejenigen, die mit der Vorbereitung nichts zu tun hatten, einfach begeistert. Ne? Und dass der ein oder andere und vielleicht auch Danny Wachholz selbst bei der einen oder anderen Sache enttäuscht gewesen ist, dass es vielleicht nicht so zur Umsetzung gekommen ist, wie die sich das mal ausgemalt haben.
1: Mhm.
0: Ja, das passiert, aber das, was am Ende gewesen ist, das waren glückliche Gesichter und ich habe auch Nachrichten von den anderen Spielmannszügen erhalten, die eine wunderbare Zeit in Ratzeburg hatten, sich dafür bedankt haben, dass sie hier teilhaben konnten. Also insgesamt, glaube ich, auch da bewerten wir es positiv.
1: Ja, natürlich, immer. Oh. Hi Leute, ich stehe jetzt hier vor dem Gelben Rathaus, Freitagabend, und mir ist gerade zu Ohren gekommen, der junge Mann, der vor mir steht, heißt Kevin, und der gehört zu einer ganz tollen Gruppe. Ich glaube, er stellt sich selber mal vor.
2: Hi liebe Leute, mein Name ist Kevin, ich bin jetzt 30 Jahre alt und ich bin der Musik.

0: Musikalische Leiter von Lübecks Freibeutermucke.
1: Freibeutermucke, was muss ich mir darunter vorstellen?
0: Verrückt, wild, nicht immer im Takt, aber einfach ein geiler Haufen.
1: Ein geiler Haufen, ja okay, also so seht ihr auch aus, ein geiler Haufen. Ihr macht ja die Mucke gleich hier und ihr seid eingeladen worden?
0: Wir sind eingeladen worden vom Ratzeburger Spielzug, ja. Und wir sind tatsächlich sehr gerne hierher gekommen auf den Freitagabend, um auch einfach mit dabei zu sein bei der Party und bei dem großen Jubiläum.
1: Ja, ein großes Jubiläum. Ich freue mich, euch gleich zu hören. Ich danke dir, dass du dir die Zeit genommen hast. Kevin, wir hören uns gleich.
0: Wir hören uns. Dankeschön.
1: Okay, tschüss.

0: Die haben die ganzen tollen Sachen ja jetzt abgearbeitet schon.
1: Ja, genau. Und es steht ja jetzt auch in den Sommerwochen stehen noch einige Termine an. Ich habe jetzt nur das Datum nicht. Also dabei bin ich jetzt schlecht vorbereitet. Aber trotzdem, die Ratzeburgerinnen und Ratzeburger können ja sonst auch mal einen Veranstaltungskalender gucken. Also wir erwarten ja noch die Filmpremiere Adams 8. Wir erwarten noch den Musiksommer im Kurpark, ja, beiden Konzertabende. Und andere Veranstaltungen warten noch. Also man kann mit Fug und Recht sagen, in Ratzeburg ist viel los, viel mehr, als viele immer mal wieder sagen.
0: Richtig.
1: Und insofern, ich freue mich auf die nächsten Wochen. Selbst bin ich erst im September im Urlaub, weil ich eben dann auch diese vielen schönen Ereignisse dann auch erleben möchte.
0: Ich wollte dann im August so meinen Monat nehmen, wo ich dann sage, dann sehen wir uns 2 Monate nicht. Können Sie das aushalten?
1: Ich werde es überleben. Vielen Dank.
0: Ich kann nur noch mal sagen, im August, ich weiß gar nicht, ob es überhaupt noch Sitzplätze gibt oder viel mehr Plätze gibt für die Kinovorstellung.
1: Ich glaube, nein.
0: Das war ja, der erste Tag war ja innerhalb von kürzester Zeit aus gebucht und man will eben halt nicht so viele haben, so viele Menschen, man muss ja auch dann diesen Schutz wieder, ne?
1: Ja, genau, also ich sag mal, das Gelände bietet ja nur einen gewissen Platz und aber die Kinogänger, die freuen sich dann ja auch, ich glaube, es gibt ja auch nochmal die Premiere wieder für diesen
0: Nord-Nord-West,
1: genau, findet ja auch wieder im Kurpark statt. Also es ist einiges los.
0: Es ist einiges los in Ratzeburg.
1: Bürger- und Schützenfest haben wir auch noch.
0: Zweites Wochenende im August haben wir auch noch das Schützenfest und das Bürgerfest. Ja. Meine Güte.
1: Ja.
0: Hier ist was los.
1: Ja, ja.
0: Also unsere Bürgersteige werden nicht um 6 hochgeklappt. Nee. Voll mal nicht so ausfallend werden hier, ne? Ich finde immer FB so. Finde ich immer so klasse. Ja. Ach ja.
1: Ja.
0: Ich bedanke mich, dass Sie da waren.
1: Vielen Dank. Schöne Sommerzeit.
0: Ja, werde ich haben. Sehen wir uns erst im Oktober wieder.
1: Ja, vielleicht Ende September.
0: Ja, da würde ich auch schwer hoffen. Kann ja wohl, dann kriege ich hier noch Entzugserscheinungen. Kann ja wohl nicht wahr sein.
1: Ja. Ich schicke Ihnen ein Foto.
0: Ja, machen Sie das. Liebe Zuhörer, ich bedanke mich. Ich bedanke mich bei Ihnen nochmal, Herr Graf.
1: Ja, vielen Dank.
0: Und mir bleibt gar nicht viel zu sagen, außer bleibt alle schön gesund.
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1: Ein herzliches Willkommen hier wieder zu Wattenpass, nachdem wir letzten Mittwoch in die Sommerpause gegangen sind. Kurze Sommerpause.
2: Die hat richtig lang gedauert.
1: Sind wir heute wieder am Start. Ich bin zurück aus dem Urlaub. Ole, immer noch hier, oder?
2: Ich halte Stellung.
1: Du haltst Stellung, ja.
2: Aber nicht mehr lange.
1: Nee.
2: Ich bin auch demnächst weg.
1: Echt?
2: Ja.
1: Wo geht's hin?
2: Wanderung. Genau.
1: Leute.
2: Deswegen. Nee, geil, wieder hier zu sein.
1: Ja.
2: Und was mir aufgefallen ist, ich glaube, wir werden heute nicht viel über Fußball reden.
1: Ich glaube auch nicht viel.
2: Weil, ich meine, alles, was wir jetzt eigentlich beschnacken, so, ich kann mir vorstellen, dass wir nochmal so einen WM-Rückblick machen.
1: Ja, unbedingt.
2: Aber erst nach dem Turnier, logisch.
1: Ja.
2: Weil jetzt einfach alles zu besprechen, was so letzte Woche und jetzt noch die Tage passiert ist. Wir können gegen Ende nochmal gerne das Halbfinale tippen.
1: Ja.
2: Es sind tatsächlich alle Favoriten,
1: die wir auch schon...
2: Ist die Top 4,
1: ne? Das gab es, glaube ich, seit kaum wie vielen Jahren nicht mehr.
2: Also, ich könnte schwören, wir haben tatsächlich diese vier Nationen genannt.
1: Ja.
2: Die sind safe mindestens Halbfinale. Also safe. Also müssen sie ja, ne?
1: Wenn's ich will auch ein bisschen mich ein bisschen loben, aber die Hottakes, die ich gemacht habe.
2: Deine Hottakes sind wirklich
1: meine Hottakes. Und ich hatte noch einen. Oh, jetzt kracht hier das Fenster.
2: Alles gut.
1: Als Überraschung hatte ich Paraguay.
2: Ja, ist eine Überraschung.
1: Und irgendwas habe ich noch.
2: Und du hattest eigentlich wirklich vor dem Turnier die ganze Zeit Norwegen als
1: Norwegen kommt weiter als Brasilien. Und ich habe gesagt, dass weder Mbappé noch Harry Kane Torschützenkönig wird. Gut.
2: Gut.
1: Je nachdem, was Messi jetzt noch macht und wie weit Frankreich jetzt noch kommt. Wenn die heute ausscheiden und Messi vielleicht noch zwei, drei Dinger macht, dann
2: Mbappé kann auch noch ein, zwei Dinger machen. Ne?
1: Das stimmt.
2: Ja, heute Spanien, Frankreich, bin gespannt.
1: Ich bin richtig gespannt.
2: Du guckst, ne? Ich auch.
1: Ja.
2: Ja, ja.
1: Unbedingt.
2: Ja, ja. Also, boah.
1: Was glaubst du?
2: Das ist eine gute Frage. Weil, ich muss mal ganz ehrlich sein kurz, ne? Kann ich dir kurz aus meiner Sichtweise alle vier Mannschaften erklären?
1: Ja.
2: Du hast einmal die französische Nationalmannschaft. Diese Offensive ist auf einem ganz anderen Level.
1: Unglaublich.
2: Also auf einem Level, wo ich jetzt einfach mal frech behaupten würde, das haben wir fast schon nie gesehen, sowas.
1: Also individuell ist das beste Team, was du haben kannst.
2: Zurzeit.
1: Ja.
2: Auf jeden Fall.
1: Zurzeit,
2: also es ist eines der besten Teams, die ich jemals gesehen habe. Ja. Offensiv auf jeden Fall. Auch defensiv sind sie komplett stabil. Ich finde, du siehst auch, dass Upamecano einfach ein Top 5 Innenverteidiger ist.
1: Oder er ist crazy.
2: Es ist wirklich verrückt, ne?
1: Er ist wirklich krass.
2: Es ist wirklich verrückt.
1: Ich erinnere mich noch so vor so, ich weiß nicht, zwei, drei Jahren, wo Leute anfingen mit Upamecano, weil er mal so ein paar Fehler hatte, wo er alle gesilenced einfach.
2: Aber das sind die, wo ich auch gleich noch beim England-Team drauf kommen werde.
1: Ja.
2: Wie gesagt, Frankreich, unglaubliches Team, individuell unglaublich stark. Es gibt die Leute, die sagen, Olise macht kein gutes Turnier, weil er noch kein Tor geschossen hat. Ist einer der Besten im ganzen Turnier.
1: Ja.
2: Da sind die Tore tatsächlich auch egal einfach.
1: Ja.
2: Und die sind... Egal, welche Aktion offensiv ist, Frankreich ist gefährlich.
1: Ja, das stimmt.
2: Weil du hast einfach jeden Spielertypen da drin und jeder kann Tor schießen.
1: Es ist crazy.
2: Es ist wirklich krass.
1: Ich will gar nicht wissen, was Frankreich mit Deutschland gemacht hätte, wären die
2: aufeinander. Ich muss ganz ehrlich sagen, und Real Madrid hat keine gute Saison gespielt. Und wir haben viel über Real Madrid erzählt, vor allem gegen Ende, weil einfach viel Bullshit passiert ist.
1: Ja.
2: Wenn Mbappé in Form ist oder dieses Frankreich-Trikot anhat, ist er der beste Spieler auf der ganzen Welt.
1: Sobald die WM anfängt, er ist einfach, da passiert was mit ihm, glaube
2: ich. Ich finde einfach, wenn er weiß, ey, ich bin die Nummer 1. Keiner kann was mit mir, ne? Und ich zeige es von Spiel zu Spiel und vor allem, wie du schon meintest, ist die WM, ist einfach der beste Spieler der Welt.
1: Ja.
2: Du kannst dagegen nicht viel machen.
1: Nee.
2: Es ist wirklich verrückt.
1: Kann auch keiner argumentieren. Also der Typ ist crazy.
2: Das Einzige, irgendwann mal, wenn er älter wird und er verliert sein Pace, bin ich gespannt, wie er sein Spiel ummoden wird.
1: Mhm.
2: Das wird interessant, aber bis jetzt, also der wird das noch einige Jahre so machen, mit dem gleichen Pace.
1: Das ist halt immer noch so krass, dass er immer noch kein Ballon hat, ne? Ich find das krass.
2: Findest du, wenn er jetzt die WM gewinnt als Torschützenkönig und wahrscheinlich auch als MVP des Turniers, ob er dann den Ballon d'Or gewinnen sollte?
1: Also dann können wir auf jeden Fall drüber reden, aber ich meine, auf Club-Ebene hat er mit Real Madrid nichts. Aber es geht ja um den individuell besten Spieler des Jahres, so. Und wie viele Tore hat er gemacht? Das eine 25, 30 Tore oder so?
2: Ja, mindestens.
1: Halt leider noch jetzt kein WM. Titel, WM. Also individuell Aber es ist halt immer die Frage, worum geht es jetzt beim Ballon d'Or? Was wird gerankt? Also, es ist ja irgendwie, erst sagt man, ja, du musst das und das alles gewonnen haben, dann aber auch irgendwie nicht. Also, wenn man sich mal die Sieger anguckt, ich weiß nicht, wie genau das gerankt wird. Ich glaube,
2: ich mache das Fenster zu.
1: Erzähl weiter. Ich habe das Gefühl, es wird irgendwie viel auch nach Sympathie gerankt. So, und einfach, wer sich vielleicht auch am besten vermarkten kann, wer der größere Name ist. So, deswegen, ja. Also wenn es danach geht, kann man den MVP geben und individuell ist einfach, hat einfach eine kranke Saison. Und wenn du danach gehst, ja, wenn du jetzt mal die Titel ausblendest, klar, WM-Titel hat er dann, aber so, dann kann ich den schon geben. Aber ich meine, Dembélé hat dann genau die gleichen Titel wie MVP national, also mit Frankreich und halt noch auf Club-Ebene die Titel, deswegen.
2: Ja, da gehe ich mit. Ja, also, wird schwer. Es wird wirklich schwer, aber ich, ja.
1: Es ja oder ist Messi halt kriegt den 9. ne?
2: Messi hat 8?
1: Ja.
2: Oh mein Gott. Ich hab das schon wieder vergessen. Ja, man redet im vor allem im Basketball redet man von Voters Fatigue. Das bedeutet einfach, dass das ist, wir wissen alle, das ist der beste Spieler auf der Welt, aber er kriegt weiterhin keinen Ballon d'Or. Oder zum Beispiel die meisten, zum Beispiel so Ronaldo, hätte locker noch ein, zwei mehr haben können, aber so. Es war einfach so, guck mal, er hat jetzt schon 4, dann reicht, ne? Geben wir auch mal irgendwann mal Modric. Weißt du, dieses eine Jahr von Modric, so, das es ist krass. Argumentativ, dass du es hättest Ronaldo oder Messi geben können und es wurde Modric gegeben, einfach weil wir was anderes sehen wollten. Und das sehe ich halt auch im Fußball so, dieses Voters Fatigue, das ist einfach, es existiert, Mbappé, er muss halt, jetzt mal, weil es einfach der Name Mbappé ist, er muss halt
1: alles gewinnen.
2: Auf der Real Madrid-Ebene muss er halt 50 Tore schießen, Champions League und Ligatitel. Und dann
1: es ist hundertprozentig
2: so. Aber ich meine, wenn jetzt Frankreich gewinnt und Dembélé spielt auch kein schlechtes Turnier, Champions League gewonnen.
1: Der hätte auch schon irgendwie 4
2: Tore. Der hätte dann auch 2 Ballon d'Ors. Aber ich kann mir wirklich vorstellen. Ja, das ist wirklich krass. Aber ich kann mir wirklich vorstellen, wenn Frankreich jetzt die WM gewinnt, Mbappé weiter so scored und dann gewinnt
1: er. Vielleicht macht er auch mal einen Hattrick im Finale und dann.
2: Wer weiß das schon. Gegner, Spanien. Und bei Spanien jetzt die Spiele, die ich jetzt alle gesehen habe, also ich glaube, ich habe in der K.O.-Runde eigentlich jedes Spiel gesehen von Spanien. Spanien ist für mich ein ganz klassisches, die stehen solide, die spielen eklig und die sind immer für ein Tor gut.
1: Ja.
2: Wirklich immer für ein Tor gut.
1: Ja, aber entweder, sie holen mich noch nicht so krass ab, finde ich.
2: Aber das ist das Gefährliche, weil wir sie alle unterschätzen.
1: Ja.
2: Weil sie einfach nicht diesen überragenden Fußball spielen, wie wir es denken. Und wie wir es eigentlich auch wollen von Frankreich, von Spanien. Aber auf einmal kommt Mikel Merino.
1: Oyarzabal. Der es gut macht.
2: Warum auf einmal der immer gut für 2-3 Tore ist.
1: Ja, das ist crazy.
2: Und ich weiß, Ferran Torres wird viel overrated und was weiß ich, auf einmal ist der auch gut für ein Tor.
1: Ja.
2: Und auf einmal kommt Nico Williams von der Bank und dann haben wir übrigens gerade Jamal vergessen. Stimmt. Also du hast auch schon Spieler und deswegen
1: auf jeden Fall
2: wird es ein Top-Spiel werden.
1: Ich glaube, ich habe auch richtig Bock auf das
2: Spiel. Es kann aber, ich sag leider, es wird ein langweiliges Spiel.
1: So 0-0.
2: Ja, und es geht in Verlängerung. Einfach, weil die beiden Teams sich nicht viel nehmen.
1: Mhm. Ja, das kann echt gut sein. Wo ich das gerade sehe mit Spanien hier, und darüber wollten wir ja eigentlich auch noch reden, Uruguay, mein Call, wo ich meinte, wird nicht so gut.
2: Ist tatsächlich nicht so gut passiert.
1: Ja. Also ich glaube, die haben.
2: Was war das Ding, weil die nicht keine Testspiele
1: hatten? Kein einziges Testspiel, weil der Trainer meinte, ey, vor der WM setze ich voll und ganz auf Regeneration.
2: Das war auch eine absolute Shitshow da in Uruguay.
1: Ja, komplett.
2: Da mache ich mal weiter.
1: Ja,
2: das dann haben wir, für euch jetzt heute England, Argentinien.
1: Mhm.
2: Und bei Argentinien ist es so, Messi. Und vielleicht mal kurz ein krasser, ikonischer Moment von Alvarez.
1: Ja.
2: Und das war's.
1: Du hast, also bei Argentinien finde ich, die kommen jetzt nicht so krass übers Spiel. Die kommen wirklich, wirklich
2: über Herz,
1: ja. Leidenschaft, Mentalität. Das ist ein Team, die spielen so, wie sie jetzt sind, schon seit keine Ahnung wie vielen Jahren, jedes Turnier so zusammen. Die haben eine Chemie, ein Spirit, das ist unglaublich.
2: Ich habe so ein Mentalitätsmonster-Team lange nicht mehr gesehen.
1: Ja.
2: Fast schon gar nicht.
1: Das ist schon krass.
2: Wo lagen sie 2-0 hinten gegen
1: Ägypten?
2: Ägypten.
1: Wollen wir auf das Spiel nochmal eingehen?
2: Auf das Spiel
1: ist schon ein bisschen her, aber da gab es ja wieder. Und es nervt mich so, diese Vorwürfe von wegen rigged, FIFA-Boy. Du findest auch total Quatsch, ne?
2: Total Quatsch.
1: Es ist so unglaublich.
2: Es gibt Momente, die jetzt in den letzten oder in der letzten Woche, auch diese Woche passiert sind. Zwei Momente fallen mir direkt ein. Einmal Norwegen, England, der Ball oben gegen die. Das ist korrupt.
1: Man hört auf einmal gar nichts mehr.
2: Das ist korrupt. Ja. Und natürlich die rote Karte von Balogun, dass Trump da angerufen hat, ja, das ist auch komplett korrupt. Ja, ja. Das machen wir in diesem Rückblick. Ne? Ja. Das ist schon alles geklärt.
1: Ja.
2: Aber ich verstehe, was du meinst mit Infantino will Messi nochmal eine WM schenken und so.
1: Warum
2: ich habe selbst Argentinier sagen selbst, sie haben eine WM schon gewonnen. Messi hat schon eine WM, eine zweite wäre halt cool.
1: Ja, also warum, ich weiß gar nicht, was sollte ihm das bringen? Was sollte es der FIFA bringen, dass Messi jetzt nochmal eine WM holt?
2: Und übrigens, es war kein Elfmeter für Ägypten.
1: Auf keinen Fall.
2: Es war alles clean.
1: Auf gar keinen Fall.
2: Never ever hat Messi irgendwas Rassistisches gesagt gegenüber dem Trainer, weil der Trainer das Zeichen gemacht hat. Nie im Leben.
1: Ach, Digga.
2: Nie im Leben. Sonst wären die anderen komplett abgegangen.
1: Ach, wirklich. Und dann stellen sich da die Spieler von Ägypten hin. Ja, wir wurden verarscht.
2: Gar nichts.
1: Davor gegen Martinez mit dem Stempel, wo dann das Tor weggenommen wurde. Klares Foul, klares Stempel. Und das Ding gegen Salah. Ich glaube, Enzo Fernandes, der da wirklich vorher den Ball perfekt klärt und dann wirklich vielleicht eine hauchzarte Berührung am Fuß. Salah hat sich nicht mehr beschwert.
2: Ich finde, der französische Schiedsrichter hat ein Top-Spiel gemacht.
1: 100%.
2: Also ein Top-Spiel gepfiffen. Ja. 100%ig. Ja. Vielleicht die beste Performance im ganzen Turnier.
1: Ja.
2: Würde ich einfach mal bis jetzt so frech behaupten.
1: Und ich meine, am Ende des Tages, du kriegst in 15 Minuten 3 Tore, so, dann kann es nicht nur am Schiedsrichter gelegen haben.
2: Ja.
1: So, ich meine, ich glaube, das war beim 2:2, wo Messi da außerhalb des 16er steht, flankt den Ball rein und da stehen zwei Leute bei ihm. Messi geht rein, beide bleiben stehen.
2: Messi,
1: es ist Lionel Messi, der geht in den Strafraum. Du musst mindestens einer, wenn nicht sogar beide, müssen mit, damit er...
2: Ich gehe ganz klar mit, Argentina hat hier verdient gewonnen.
1: 100%ig.
2: Und das Witzige ist, die Geschichte des Sports schreibt sich wieder, weil, was halt lustig ist, das weißt du wahrscheinlich nicht, das war im Atlanta-Stadion.
1: Ja.
2: Und das größte Comeback im Sport, im Football, war im Atlanta-Stadion im Super Bowl 28-3. Lagen die Atlanta Falcons vorne, haben noch verloren.
1: Krass.
2: Das ist ein Riesenabstand. Das ist im Fußball, wäre das ein 4-0.
1: Boah.
2: Und haben noch verloren.
1: Krass.
2: Im eigenen Stadion. Und das jetzt war im gleichen Stadion, ist es passiert, wo Ägypten 2-0 geführt hat.
1: Check.
2: Das ist...
1: Ja.
2: Dieses Stadion ist verrückt.
1: Krass.
2: Ich würde 100% das Finale verlegen auf das Stadion. Dieses Stadion ist verrückt. Keiner weiß, was in diesem Stadion passiert.
1: Krass, ja, das wusste ich nicht.
2: Aber Argentinien hat verdient gewonnen.
1: Ja, 100%.
2: Da war nichts korrupt dran.
1: Ja.
2: Aber gehen wir nochmal drauf ein. Also, Argentinien ist ganz klar Messi. Dann dieser ikonische Moment von Alvarez und viel über und Herz und Leidenschaft.
1: Beißer, ja.
2: Das muss man echt sagen, das sind absolute Mentalitätsmonster.
1: Ja.
2: Ich finde, die haben einen Top-Torhüter. Ich finde, Paredes hat vor allem gegen Ägypten diese eine wichtige Grätsche da gemacht, wo er den Ball noch gerettet hat.
1: Sonst wäre das auch noch anders.
2: Sonst wäre das wahrscheinlich ein 3-0 oder was das gewesen wäre. Ja. Das wäre 100% ein Tor für Ägypten gewesen.
1: Safe.
2: Aber gut, das ist Argentinien.
1: Dann hast du noch England.
2: Dann hast du noch England. Und darf ich dir eine Sache sagen?
1: Hm.
2: Ich finde, England ist das gefährlichste Team von den letzten vier.
1: Echt?
2: Findest du? Ich finde, durch einen Spieler.
1: Bellingham.
2: Einfach aus dem Grund, weil Tuchel weiß, wie man Bellingham spielen muss.
1: Mhm.
2: Es ist einfach, gib ihm alle Freiheiten, weil der Typ ist ein absoluter Instinktspieler.
1: Ja. Ja.
2: Es ist für mich persönlich der... Okay, es gibt Messi. Neben Messi ist es der beste Instinktspieler zurzeit auf der ganzen Welt.
1: Mhm.
2: Er weiß, wo er stehen muss, er weiß, wo der Ball sein wird und er wird seine Scorer machen oder er wird auf jeden Fall irgendwie das Spiel gewinnen. Er wird den letzten wichtigen Pass haben, was weiß ich.
1: Aber ich finde, abgesehen von Bellingham, finde ich England echt nicht stark. Ich weiß nicht. Hat ja auch Tuchel selber nach dem Spiel gegen Norwegen gesagt. Er meint, dafür wurde auch kritisiert, dass er meinte, das war eine richtig schlechte Leistung.
2: Ich finde England stark. Muss ich echt sagen. Ich finde Bellingham stark. Ich finde Dan Byrne?
1: Ja.
2: Alter, wow. Nee, wirklich wow.
1: Ja.
2: Also, was der für Leistung bringt?
1: Ja.
2: Dan Byrne? Ich glaube, bei Newcastle oder so spielt er oder Brighton?
1: Ja.
2: Dan Byrne?
1: Irgendwie so, ja.
2: Junge, ist das ein Kopfballmonster.
1: Das ist ein Atze, ja.
2: Ey, das ist ein Monster.
1: Ja.
2: Das ist verrückt.
1: Ich bin nicht überzeugt.
2: Ich bin richtig überzeugt von England.
1: Von Dan Byrne, ja, aber jetzt England.
2: Nein, die spielen nicht, wie sagen wir, die Kirschen.
1: Ich weiß, was du meinst.
2: Die spielen auf jeden Fall nicht auf
1: Top-Niveau.
2: Top-Niveau.
1: Was sie eigentlich sollten von den Namen her, die sie
2: im Team haben. Ich finde aber irgendwie, sind die gefährlich. Das ist unglaublich.
1: Ich weiß nicht, im Sechstelfinale gegen Kongo, waren auch Spiele auf Augenhöhe. Ich weiß nicht, ob du es geguckt hast.
2: Ja, aber ich finde, die sind gefährlich einfach.
1: Mexiko, okay. Das Spiel habe ich nicht geguckt, glaube ich. Ich glaube, es war so um 3 Uhr morgens war. Und jetzt gegen Norwegen, das habe ich auch geguckt. Da, ich weiß nicht, es war irgendwie so. Ja, okay, also ohne Bellingham würdest du da gegen Norwegen untergehen. Weil du, ich weiß ja, nicht, die kreieren da nichts. Da passiert nichts.
2: Ich weiß nicht. Für mich ist es irgendwie so ein gefährliches Team.
1: Ja.
2: Ich weiß
1: nicht, also was du. Sinn. Finale? Was ist dein Tipp fürs Finale?
2: Mein Finale ist England-Frankreich. Ich glaube, England besiegt Argentinien. Auch wenn ich es nicht will.
1: Krass, das wäre heftig.
2: Ich glaube schon.
1: Argentinien
2: kommt so gegen.
1: Kommt es nach Hause, der Titel?
2: Frankreich gewinnt.
1: Okay.
2: Ja. Yeah. Aber ich finde England so gefährlich dieses Jahr. Ich weiß nicht warum. Ich finde die so gefährlich. Rice ist immer gut für einen Freistoß.
1: Ja, das stimmt.
2: Dan Byrne halt nach einer Ecke. Was weiß ich.
1: Wie gesagt, die haben krasse Baller, die haben wirklich ein gutes Team, aber dafür finde ich reißen
2: die definitiv, nicht so ab. Ich gehe komplett mit. Ja. Du hast halt Kane.
1: Kane.
2: Auf einmal kommt ein Bellingham.
1: Ja, Bellingham ist crazy.
2: Ich finde halt diesen
1: zwei Spiele hintereinander Doppelpack. Madueke und wen hast du noch?
2: Saka. Oh, ich finde Saka so überschätzt, das ist unglaublich.
1: Er ist nicht schlecht, aber.
2: Gordon und Saka sind eigentlich so die Gordon.
1: Ja, ja,
2: Gordon. Gordon müssen wir sehen, oder?
1: Also ich glaube, das geht gegen, also mein Tipp ist Argentinien gegen Spanien im Finale. Ich glaube, weil alle sagen Frankreich, ich weiß nicht. Ich habe irgendwie, das ist wie bei dir so ein reiner Bauchgefühl-Call. Ich sag Argentinien über Mentalität und Spanien, weiß ich nicht, Elfmeterschießen.
2: Eklig,
1: irgendwie
2: eklig.
1: Kommen die Mikkel weiter.
2: Mikkel Merino doch noch
1: irgendwie. Mikkel Merino 119, der köpft das Ding rein und dann.
2: Ja. Es wird auf jeden Fall todespannend.
1: Es wird sehr spannend.
2: Es wird wirklich todespannend.
1: Ich hatte noch was mitgebracht. Ich war ja im Urlaub, Leute. Ich war auf der wunderschönen Insel Kreta. Wo liegt Kreta? Ich weiß es.
2: Hey, Griechenland,
1: richtig. Oh, ein kurzer Test.
2: Okay. Bruder, du kannst mich nicht mit Geografie testen, ne?
1: Nee?
2: Nein.
1: Okay, was ist denn, wenn man jetzt auf Kreta steht und in den Süden gucken würde?
2: Wenn man in den Süden gucken würde, was dann?
1: Welches Land kommt da?
2: Wahrscheinlich irgendwas wie so Tunesien, Marokko, Algerien, irgendwie sowas.
1: Oh, die Richtung ist richtig.
2: Ja.
1: Libyen ist es.
2: Okay.
1: Kreta auf jeden Fall eine schöne Insel. Wir waren 5 Tage da. Geiles Wetter. Und
2: da habe ich schon meine erste Frage.
1: Ja.
2: Darf ich?
1: Ja.
2: Ist 5 Tage genug für einen Urlaub?
1: Kommt drauf an. Also Kreta ist ja so eine sehr langgezogene Insel. Und wir sind nach Heraklion, das ist so die Hauptstadt, die ist so östlich, mittig, östlich so. Und dann sind wir ein bisschen weiter nach Chersonisos gefahren.
2: Guck mal, einmal Griechenland Urlaub, einer denkt, der kann alles aussprechen, ne?
1: Hier, das Fleisch, wie heißt das? Das mit Tzatziki, Pommes, wie heißt das?
2: Bruder, jetzt habe ich gerade nicht.
1: Mit G.
2: Gyros?
1: Falsch.
2: Okay.
1: Gyro.
2: Sorry, ich bin
1: Gyro.
2: Sorry. Das heißt Gyro. Gyro. Ist das Gyro. Französisch oder?
1: Nee, ist griechisch. Gyro.
2: Gyro.
1: Naja, auf jeden Fall. Und dann haben wir uns einen Roller gemietet, also nicht so ein E-Roller, sondern ein Roller halt. Und sind dann da so an der Küste von Stadt zu Stadt gefahren. Das war cool. Man kann halt mit dem Roller nicht so weit fahren. So. Wir haben halt da so die coolsten Städte so abgeklappert.
2: Ach
1: so. Er meinte irgendwie, ihr habt nur so eine bestimmte Area, bis dahin geht das nur und dann. Weil der dürfte irgendwie nicht.
2: Schnack nicht so viel, hätte ich gesagt.
1: Ich habe es auch nicht.
2: Ich hätte auf Deutsch gesagt, schnack nicht so viel.
1: Schnack nicht so viel. Nee, war aber schön. Wenn man aber die ganze Insel bereisen möchte, dann braucht man auf jeden Fall 2 Wochen. 10 Tage oder so.
2: Okay.
1: Safe.
2: Weil das ist so ein Ding, ich weiß nicht, ob mir 5 Tage reichen würden, weil du kommst ja am ersten Tag an, bist erstmal müde wahrscheinlich vom Flug.
1: Ja, Bruder, wir sind um 6.15 Uhr geflogen.
2: Wann musst du dir da sein? In Hamburg, ne?
1: Ja. Wir sind so 1,5 Stunden, also wir waren so um 4 Uhr ungefähr am Flughafen, sind wir aufgestanden, kurz vor 3.
2: Krass. Ja. Nee, weil dann kommst du am gleichen Tag an und ich weiß nicht, wie bei dir ist. Habt ihr dann schon sofort was gemacht, Krasses oder so?
1: Also der erste Tag ist dann meistens so, man kommt an,
2: man isst,
1: checkt
2: am Abend
1: ein, was. Chillt ein bisschen und dann abends ein bisschen erkunden die Stadt kurz, irgendwie was essen gehen, ein bisschen gucken, aber noch nicht so richtig so. Dann pennen gehen und dann den ersten Tag so richtig.
2: Okay.
1: So. Ja.
2: Und?
1: Aber ich würde sagen, jetzt, wenn du jetzt rein nur so einen Städtetrip machst, zum Beispiel nach Amsterdam, dann sage ich dir, reichen 5 Tage locker. Weil irgendwann haben wir auch alles gesehen.
2: Safe.
1: So.
2: Aber jetzt so richtig Urlaub, ja gut.
1: Ja.
2: Das ist für mich auch. Aber was ich gut finde, was ich auch gemacht hätte, ist, du hast jetzt noch ein paar Tage Resturlaub.
1: Ja, Bruder, komplett.
2: Das braucht man.
1: Ja. Also ich habe jetzt insgesamt 2 Wochen, also 17 Tage jetzt hintereinander mit Wochenenden Urlaub und das ist wirklich eine richtig gute Sache.
2: Weil wenn ich eins nicht könnte, was aber tatsächlich einige machen, ist, die kommen dann am Sonntag wieder und Montag gehen sie wieder arbeiten, das könnte ich nicht.
1: Habe ich auch schon gemacht, das ist hart.
2: Ich könnte es nicht.
1: Weil du kommst da aus, keine Ahnung, schöne Stadt oder aus der Sonne und gehst dann, kommst wieder hin, bewölkt, Regen und gehst dann, siehst dann wieder die gleichen Gesichter. Oh, toll.
2: Und
1: nichts gegen meine Arbeitskollegen, aber so. Ne? So.
2: Ich weiß noch, bevor du losgeflogen bist, wir den Podcast fertig gemacht haben, standen wir an der Bushaltestelle. Mhm. Und dann meinte ich zu dir, ey, bring mir was mit.
1: Ich hab's gemacht.
2: Egal was jetzt kommt, du hast was mitgebracht, da bin ich erstmal, Dankeschön.
1: Natürlich.
2: Erstmal.
1: Klar.
2: Find ich cool.
1: Bring immer was mit.
2: Finde ich wirklich cool.
1: Ja.
2: Egal was es ist, ich werde mich freuen.
1: Gut. Willst du mal erraten, was es sein könnte?
2: Ein signiertes Griechenland-Trikot von
1: Gekas.
2: Gekas.
1: Richtig.
2: Ist es, ne?
1: Nein. Es ist ein Trikot.
2: Echt?
1: Es ist ein Trikot. Ich gebe dir 3 Guesses. Vielleicht so Verein. Oder Land oder Name.
2: Okay,
1: oder.
2: Ist dieser Verein in Europa?
1: Ja.
2: Ist dieser Verein in einer Top-5-Liga?
1: Ja.
2: Deutschland?
1: Nein.
2: England?
1: Ja.
2: England?
1: Ja.
2: Liverpool?
1: Nee.
2: Ich glaube, ich habe alle meine Guesses fertig, oder? Englisches
1: also,
2: Team?
1: Ich habe für jeden so ein bisschen was gekauft und am letzten Tag, so vor der Abreise, war ich so, oh, ich brauche noch irgendwas für Ole. Dann bin ich so, wir waren so in Heraklion, da sind wir abgeflogen, dann gehen wir da durch so einen Markt, ich war so, oh, was hole ich ihm jetzt? Ich gucke hier so, ja, muss schon irgendwas Fußball-related sein, weil, keine Ahnung, passt halt irgendwie, ne? Kann ich auch hier so einen Podcast zeigen, so, ist cooler irgendwie. Oder hätte ich hier so Honig mitbringen sollen. Auch cool bestimmt, ne?
2: Du, ganz ehrlich, ich mag Honig.
1: Ich auch.
2: Und ich bekomme jedes Mal zum Geburtstag Honig von meinem Opa.
1: Toll,
2: ich find's
1: geil.
2: Cool, ich find's top.
1: Geil.
2: Und immer so verschiedene. Ich find's cool, ich find's super.
1: Na, auf jeden Fall, dann bin ich auch wieder, also da gibt's ja so, ich habe mir auch 2 Trikots, eins von Messi. Und
2: sehr schön, das Trikot.
1: Dieses hier von Neymar angezogen. Und ach, dazu wollte ich auch noch was sagen, ich drifte einmal kurz ab.
2: Hast du Neymar getroffen?
1: Richtig. Nee, ich habe dieses Messi-Trikot getragen und ich hatte auch dieses Trikot an, bin damit rumgelaufen, hiermit gar nichts. Messi-Trikot, ich wurde noch nie so oft angesprochen.
2: Echt jetzt?
1: Entweder, also kleine Kinder, so, oh, Messi, Messi, Messi.
2: Ja.
1: Leute, wir sind da so an der Promenade lang gegangen, da war so ein Typ, also am Restaurant, da weißt du dir so, ja, kommt hier, setz dich hin, so, ne? Er steht da so, ah, Messi, gib mir so die Faust, Ronaldo ist besser. Ich so, hab da so gelacht und so.
2: Ja.
1: Und, oder dann kommen so Leute, ah, oh, Messi, cool und so, ah, cool und so.
2: Echt jetzt?
1: Ja. Aber nur bei Messi, bei dem, also bei Neymar nicht. Aber so bei Messi alle so, entweder appreciaten das, oh, ja, krass, oder sind so, hey, Ronaldo, Ronaldo. Das war crazy.
2: Dieses Ronaldo-Messi-Ding wird nie aussterben.
1: Nee, leider nicht.
2: Ich find's aber irgendwie, es...
1: vorbei, Mann.
2: Ich find's auch nervig,
1: ist vorbei.
2: Aber auf eine andere Art ist es so, es belebt den Fußball irgendwie,
1: ja,
2: dieses Ronaldo-Messi-Ding.
1: Ja, die Fanbase stacheln sich schon gegenseitig auf, das ist schon irgendwo witzig. Wir alle wissen, ja. Also wirklich Leute mit Fußball-Knowledge wissen. Halt.
2: Wir alle wissen.
1: So. Auf jeden Fall. Und dann laufe ich da durch und dann sehe ich wieder so einen Trikotladen und ich denke, ja komm, willst du ein Trikot? Ich guck und guck und guck, ich sehe so Messi, ja, es ist so cool, aber guck so weiter.
2: Bist du so ein bisschen underground gegangen?
1: Ich bin ein bisschen, was heißt underground?
2: Weil ich weiß von mir, wenn ich mir Trikots holen würde, wäre es wie ein Basketball, ich würde mir die größten Random-Spieler holen.
1: Es ist kein Random-Spieler.
2: Aber Real Talk, wenn ich jetzt mir ein Trikot holen müsste, weißt du, wen ich so hinten drauf hätte so? Bruder, ich würde irgendwie, wenn ich jetzt ein Dortmund-Trikot anziehen würde, ne, ich würde ein Julian-Schieber-Trikot anhaben,
1: stark,
2: weißt du, was ich meine?
1: Stark.
2: Einfach, weil
1: ich
2: das geil finde.
1: Dann hätte ich dir was anderes mitbringen sollen.
2: Nein, das ist bestimmt geil.
1: Und dann habe ich dieses Trikot gesehen. Das hat mich so angelächelt und ich war so, ja.
2: Ich bin wirklich gespannt jetzt.
1: Also, sehe es auch so ein bisschen als Joke.
2: Okay.
1: Kannst du denken, ne?
2: Nee.
1: Nee?
2: Gar nicht.
1: Gibt es so ein Team, was du vielleicht sehr gerne magst?
2: Es ist ein Menü-Trikot. Es ist ein Arsenal-Trikot.
1: Nein.
2: Nicht gut.
1: Aber ich sagte, der Spieler ist cool.
2: Der Spieler ist cool.
1: Ja.
2: Der Spieler ist cool.
1: Ich hasse Arsenal über alles.
2: Ich weiß, deswegen habe ich das über alles. Boah, Ries krass.
1: Ist das nicht geil? Ist das nicht geil?
2: Boah, aber auch Ries krass.
3: Zack.
2: O2 sogar noch drauf? Boah, das ist legendär.
1: OG.
2: Ey.
1: Hier.
2: Ey.
1: Geil. Ich habe gesehen, Arsenal, ich war so, ja. Weil also, ich weiß, Ori ist eigentlich, den magst du?
2: Ich liebe Ori.
1: So? Aber Arsenal, der hast du, deswegen ist so, top.
2: Also, Ich mag den Verein einfach nicht.
1: Ich weiß.
2: Aus verschiedenen Gründen.
1: Ja, deswegen habe ich das gekauft.
2: Aber ich liebe Ori. Und so, Ori super. Steht über alles.
1: Super. Geil.
2: Er ist halt geisteskrank fake, aber ist geil.
1: Jo.
2: Das ist ja geil.
1: Also, ich sag, also.
2: Das Premier League-Trikot. Das Premier League-Logo. Ich sehe das jetzt.
1: Das habe ich auch noch nicht gesehen.
2: Guck dir das an.
1: Oh, zeig mir die geil. Kamera.
2: Zeig ich liebe Fake-Trikots.
1: Zeig mir die Kamera. Ist das so
2: ich geil. Liebe Fake-Trikots, wirklich.
1: Oh, geil. Ja, schön. Ach, toll. Toll. Geil.
2: Das ja, mit den also, Trikots, das ist ja
1: aber
2: geil.
1: Ich finde das gut, also vom Ding her gute Fakes. Also, wenn ich dich jetzt so vom Weiten sehen würde, hiermit, so mit Like-Zeichen und so, ich würde ja, das ja. Nicht direkt erkennen.
2: Ja. Bruder, ich sag auch ehrlich jetzt mal, ne?
1: Ja, juckt.
2: Darf ich kurz, eine Sache sagen? Darf ich kurz ne, in den Real Talk reingehen?
1: Okay.
2: Bruder, Leute, die erstmal urteilen über Klamotten von anderen,
1: alles gut.
2: Die braucht man eh nicht.
1: Ja, ja.
2: Und dann noch Leute, die urteilen über Fake-Trikots.
1: Komm. Bruder. Bitte.
2: Oder werd erwachsen, ehrlich. Geh mal bitte einfach weg.
1: Ich habe keinen Bock, 120 Euro dafür zu zahlen. So. Sorry.
2: Boah, ich habe wirklich letztens nach einem Messi-Trikot geguckt, ein Original. Also, ne, so ein ja, richtiges, Bruder, kostet einfach 150 Euro oder so. Das gebe ich halt einfach nicht aus.
1: So ein, ich will gar nicht wissen, wie teuer so ein Trikot gewesen wäre.
2: So ein originales Ori-Trikot mit
1: so.
2: O2, am besten noch das, wo er in der Invincible-Saison yeah. gespielt hat. Boah, das kostet 200 Euro oder so. Ah, locker.
1: Krank.
2: Locker.
1: Geschenken, Gau, guck mal nicht, soll ich dir den Preis sagen? Oder nicht?
2: Nee.
1: Okay.
2: Geschenkte Sachen erzählt man
1: Geschenk
2: nicht. Geschenke,
1: guck mal nicht ins Maul, du hast recht.
2: Erzählt man nicht. Aber ja. Geil. Ja. Das passt auch. Das ja, und ist safe.
1: Auf Keter ist jeder Typ mit dem, also wirklich fast jeder Typ mit dem Trikot rumgelaufen. Das war witzig. Ich hab da auch so ein Bild repostet. Wer war das? Irgendein Spieler von Fortuna Düsseldorf, dann so wie Typen so im Urlaub rumlaufen und er war da mit seinen Flipflops. Er sah einfach aus wie der größte Engländer mit seinem Fortuna-Trikot und da habe ich mich einfach sehr gesehen.
2: Oh, und er war selber Fortuna-Spieler?
1: Ja, ja. Ich weiß gerade seinen Namen.
2: Kastenmeier.
1: Nee.
2: Aber ja,
1: HSV-Trikot hatte ich auch mit.
2: Stark, Junge.
1: So muss das sein, Alter.
2: Stark. HSV kocht zurzeit ein bisschen.
1: Ja.
2: Ja.
1: Die haben jetzt diesen Adeline.
2: Aber der soll extrem geil sein.
1: Ich habe richtig Bock auf den.
2: Und keiner weiß, warum der so billig war.
1: Ja.
2: Aber der soll extrem geil sein.
1: Weil hier Troyes in der zweiten Liga.
2: Ja, genau, der soll extrem geil
1: sein. 10 Tore, 10 Vorlagen.
2: Hört sich gut an.
1: Top.
2: Muss ich ihn jetzt nur noch etablieren in der ersten Liga. Das ist nochmal ein anderer Sprung.
1: Die sollten vielleicht nochmal ein bisschen in der Innenverteidigung nachlegen. Würde ich jetzt mal so salopp behaupten. Vuskovic ist weg und sonst kam noch nicht so viel. Dieser Amoako von Dresden ist, glaube ich, eher so ein Sechser.
2: Das ist ein Sechser, ja.
1: So.
2: Darf ich... Ich quiz dich mal kurz.
1: Okay.
2: Weil ich denke mal, du warst jetzt im Urlaub, du bist jetzt nicht up to date so.
1: Nicht so krass. Ich habe schon so das Wichtigste mitbekommen, ADM zu Barca.
2: Ja.
1: Crazy.
2: Da kommen wir auch noch irgendwann mal hin. So,
1: ja,
2: ne?
1: Aber.
2: Quiz
1: mich mal.
2: Darf ich dich? Ja, okay. Was ist, also es gibt einen Verein in den Top 3 deutschen Ligen.
1: Hertha BSC.
2: Okay.
1: Ja, natürlich.
2: Also das weiß ich schon,
1: crazy,
2: ne?
1: Das ist crazy, ja, natürlich. In 3 Wochen beginnt die Liga.
2: In 3 Wochen beginnt die Liga und Hertha hat noch nicht einen Neuzugang.
1: Rese ist gegangen. Croissants ist auch gegangen zu Lens. Eichhorn.
2: Eichhorn ist gegangen zu Leverkusen.
1: Torwald Ernst ist auch weg.
2: Ernst ist jetzt zu Feyenoord. 20 Millionen Ablöse insgesamt von allen drum und dran.
1: Bruder.
2: Und noch keinen einzigen Zugang.
1: Aber du hast Schüler.
2: Danke. Wow. Ja, du hast Schüler.
1: Habo,
2: ja.
1: Hey, alles tut so weh, wirklich.
2: Wirklich.
1: Alter.
2: Aber du hast Schüler.
1: Du hast Schüler.
2: Das Ding ist, du. Und ich habe schon Hertha-Fans in den Kommentaren so gesehen, ja, aber wir haben gute Testspiele. Bruder, wann verstehen wir endlich, dass Testspiele und Freundschaftsspiele, wenn du da gewinnst, wirklich nicht so deep ist? Und selbst wenn du verlierst, ist es auch nicht so deep.
1: Nee.
2: Es ist wirklich kein tiefes Thema.
1: Nee.
2: Für mich sind Testspiele und Freundschaftsspiele einfach nur, ey, ich teste hier was aus,
1: gucke,
2: ob dieser 17-Jährige doch vielleicht gut ist, um in der ersten Mannschaft erstmal hinten anzuknüpfen und vielleicht entwickelt er sich in einen Rotationsspieler.
1: Ja. Oder mal eine andere Flügelzange
2: oder auf
1: hier
2: einmal,
1: irgendwas.
2: Guck mal, er hat letztes Jahr Rechtsverteidiger gespielt. Er hat sich den Wunsch geäußert, dass er vielleicht mal auf die 6 geht. Ich probiere das einfach mal 45 Minuten lang.
1: Ja.
2: Vielleicht sehe ich da ja was.
1: Ja.
2: Dafür sind Testspiele, dafür sind Freundschaftsspiele.
1: Ja.
2: Oder wenn du da 4-1 mit Hertha gegen Barcelona gewinnst, aber Barcelona spielt da mit C-Garde, weil sie einfach auch ausprobieren, dann heißt es nicht, dass Hertha jetzt Champions League gewinnt.
1: Ja.
2: Können wir da mal, also bitte.
1: Boah, ich hoffe.
2: Können wir das mal kurz bitte so festhalten?
1: Ja.
2: Dass Testspiele und Freundschaftsspiele einfach nicht deep sind?
1: Nee.
2: HSV wird bestimmt ein Testspiel gegen sechs Ligisten aus der hamburgischen Kreisliga 10 unentschieden spielen. Und dann werden wir alle sagen, die steigen ab oder was? Ja.
1: Ich weiß auch, die Saison, wo Dortmund fast Meister wurde, ich glaube, die haben jedes Testspiel verloren. Jedes einzelne.
2: Aber Testspiele sind einfach nicht so deep für mich.
1: Ja. Nee, wirklich nicht. Aber Hertha soll sich trotzdem mal ein bisschen.
2: Ich soll sich mal
1: schon mal ein bisschen drauf
2: machen. Drei Wochen geht's los
1: gegen Bochum. Drei Wochen gegen Bochum, ja. Dann mal los, Alter.
2: mit los.
1: Wem? Wer soll da auf dem Platz stehen?
2: Bro, ich sag ehrlich, dieser Loom, merkt ihr jetzt schon den Namen?
1: Mamosa Loom, ja.
2: Loom.
1: Der war auch bei der U19. Übrigens, Deutschland im Finale raus, hast du geguckt? U19 EM.
2: Und ich muss.
1: Spanien nicht ein Gegentor? Crazy.
2: Ja, aber ich muss gleich nochmal meckern.
1: Gegen?
2: Gegen Spanien. Glückwunsch an Spanien.
1: Mhm.
2: Verdient gewonnen.
1: Ja. Kein Gegentor.
2: Kein Gegentor. Bin stolz auf die deutsche Nationalmannschaft.
1: Otto Stange, meinst du Tore, glaube ich, geschossen?
2: Ja, Otto sehr Stange, cool. 5 Tore.
1: Ich hab richtig Bock auf Otto Stange, ne?
2: Otto Stange, was habe ich gesagt?
1: Call,
2: mein Call.
1: Ja,
2: Otto Stange wird Top-Torschütze.
1: Pass mal auf, der in der Nationalmannschaft bei der nächsten EM oder WM.
2: Lass ihn kochen. Otto Stange. Ja. Ey, wir sind Fan Nummer 1 von Otto Stange,
1: ja,
2: okay?
1: Digga. Ich weiß auch noch nicht, warum er noch nicht hier saß.
2: Ehrlich.
1: Aber okay.
2: Otto.
1: Aber okay.
2: Nee, was ich ein bisschen. Was ich unprofessionell fand.
1: Okay.
2: Es war eigentlich so sozusagen die letzten Sekunden. Spanien hat eigentlich schon gewonnen.
1: Mhm.
2: Und ich glaube, Visa Loom hier von Hertha.
1: Mamosa Loom, ja.
2: Mamosa Loom dribbelt sich den Ball dann aus durch viel Druck von zwei gegnerischen Spaniern. Irgendwie so sah das aus. Und die beiden feiern sich ab, die beiden Spanier. Dürfen sie auch. Mhm. Dürfen sie abfeiern. Haben ein tolles Spiel gemacht. Aber wirklich ins Gesicht von Loom, also von einem Gegenspieler.
1: Mhm.
2: Und wirklich provokativ. Ne? Also absolute Provokation dahinter. Für mich hat das mit Professionalität nichts zu tun.
1: Mhm.
2: Wie sich aber der Tanner Jung verhält, ist top professionell. Besser kannst du es nicht machen. Einfach nicht drauf eingehen und einfach weitermachen.
1: Mhm.
2: Und ich finde sowas, egal wie talentiert du bist, wäre ich Trainer von einem anderen Team oder ich bin Trainer von dem Team, wo er gerade als Jugendspieler oder so aktiv ist.
1: Mhm.
2: Nee. Also jetzt nicht gegenüber Jung, gegenüber die beiden Spanier.
1: Ja, ja.
2: Ich würde sagen, nee.
1: Ja.
2: Das habt
1: ihr. Nee, ich würde denen erstmal Bedenkzeit geben.
2: Ich würde denen fette Bedenkzeit geben.
1: Ja.
2: Ich würde mit denen Einzelgespräch gehen. Ich würde sagen, erstmal hier. Was denkst du, hast du falsch gemacht? Man darf sich freuen. Man soll sich freuen. Aber hab immer Respekt.
1: Vor allem in dem Alter.
2: So, Bruder, das geht nicht.
1: Ganz am Anfang deiner Karriere.
2: Das ist ein Minuspunkt.
1: Ja.
2: Komplett. Also, das ist ein kompletter Minuspunkt.
1: Ja.
2: Das geht nicht, Bro.
1: Ja. Ich find's auch hart.
2: Und, wie schon gesagt, von Loom so Top-Verhalten, sowas bringt dich weiter im Fußball.
1: Oder ich finde,
2: in diesem Business einfach.
1: Wenn das jetzt so wäre, weiß ich nicht, ist ein Derby, keine Ahnung. Ich finde da, klar, es gibt auch irgendwo Grenzen. Ich finde es da ist es aber akzeptabler, aber ich finde schon dieses vor einem stehen und dem ins Gesicht schreien.
2: Ja, nein.
1: Das finde ich beim auch
2: Derby.
1: Schon hart.
2: Nicht mal beim Derby.
1: Das finde ich auch schon
2: nicht
1: hart.
2: Beim Derby, nicht mal da. Nein, das ist wirklich blöd einfach.
1: Ja,
2: die haben verdient gewonnen und die dürfen sich freuen, ne? Du verstehst mich so. Aber es ist einfach so unprofessionell.
1: Auch nicht sportlich. Also nicht
2: überhaupt sportlich. Nicht sportlich, überhaupt nicht. Aber gut, am Ende ist es so.
1: Ja. Und aber die Deutschen haben trotzdem ein gutes Turnier gespielt.
2: Ja, hast du das Meme gesehen von, danke, dass ihr uns so gut repräsentiert habt?
1: Ja.
2: Frauennationalmannschaft,
1: U19.
2: Ihr nicht. U21, aber ihr nicht, die Nationalmannschaft.
1: Zu Recht.
2: Zu Recht tatsächlich,
1: leider.
2: Ja. Geil.
1: Was hatten wir jetzt noch?
2: Lübeck hatte
1: Lübeck, Spiel. Lübeck ist auf dem Transfermarkt wieder aktiv geworden. Der Huda Beleme, der schon mal ausgeliehen war in der Drittligasaison, kehrt zurück. Und die haben noch jemanden, ich habe seinen Namen gerade vergessen, Innenverteidiger. Die haben auch, glaube ich, 2-3 Spieler von Altona 93 gekauft, weil die ja in die Oberliga abgestiegen sind.
2: Altona!
1: Das
2: ist guter Move.
1: Ja, komplett.
2: Ich würde immer.
1: Safe.
2: Immer machen.
1: Und?
2: Ein Verein, der absteigt, immer abkaufen.
1: Ja, ja, komplett. Und vor allem Hamburg ist das Altona, das ist ein Steinwurf
2: immer entfernt. Aufkaufen.
1: Und die haben, Moment, ich weiß seinen Namen gerade nicht, da bin ich sehr gespannt.
2: Habe ich auch immer im Karrieremodus gemacht. Immer wenn ein Verein abgestiegen ist, ich bin in der Liga
1: immer geguckt.
2: Immer abgekauft,
1: safe. Noch ein Stürmer. Nee,
2: jetzt bin ich gespannt.
1: Er steht hier noch nicht.
2: Okay, aber kannst du was über ihn sagen?
1: Bosnia aus der Oberliga hat in 34 Spielen 37 Tore geschossen. Gib mir wieder so ein bisschen Verina-Vibes.
2: Ich wollte gerade sagen.
1: Auch so ein 1,93-Typ.
2: Ja. Yeah.
1: Habe ich Bock drauf.
2: Ich weiß nicht, wo die spawnen.
1: Kajac
2: wo
1: oder Kajici?
2: Kann sein.
1: Ja. Ich weiß den Namen gerade nicht.
2: Ich weiß nicht, woher die Typen spawnen.
1: Aber
2: top.
1: Bruder,
2: für Lübeck sind sie top.
1: Das macht Lübeck super.
2: Das stimmt.
1: Schön aus der Oberliga. Ja.
2: Ich bin wirklich gespannt auf die Saison.
1: Sonntagsspiel, Achtelfinale gegen Kaltenkirchen.
2: Sonntag?
1: Sind wir dabei.
2: Sind wir dabei? Wann ist das?
1: 14 Uhr. Vorm Finale.
2: Welcher Tag ist das?
1: Sonntag. Jetzt der 19. ist das, glaube ich. Hab dich gefragt.
2: Ja, ja, ich bin da. Was ist am 18.?
1: Samstag. Soll da sein?
2: Ist das das mit hier?
1: Ach so, ja. Vom Ding her, ja. Müssen wir nochmal klären.
2: Ist das aber haben wir doch zugesagt.
1: Ja, müssen wir nochmal klären.
2: Schreib die heute nochmal an.
1: Ja, mach ich.
2: Ja.
1: Auf jeden Fall, genau, 19. Ich denke, wir machen einen Stadion-Vlog.
2: Ja.
1: Hab ich Bock drauf?
2: Ja.
1: Achtelfinale gegen Kaltenkirchen.
2: Wo sitzen wir? Sorry, dass ich dich gerade unterbreche. Wo sitzen wir?
1: Irgendwo, erste Reihe, also dritte Reihe, glaube ich. Nein, nicht erste.
2: Erste Reihe.
1: dritte Reihe irgendwie.
2: Dritte?
1: Ich habe auch extra Platz 6 und 7 gemacht.
2: Ja.
1: Da hast du es wieder, ne? Ich habe auch kurz überlegt, da gab es so Stände auf Kreta, wo so 6-7 T-Shirts verkauft.
2: Ach, Bruder.
1: Das ist ja hart gewesen, ne?
2: Also,
1: hättest du nicht angenommen?
2: Doch, aber ich hätte es nicht angezogen.
1: Ach, schade. Ich hätte gedacht, dann rockst du das.
2: Ich hätte das mal angezogen, also ich hätte es mitgenommen, also ich hätte es nicht in der Öffentlichkeit angezogen, aber wenn so wir war. Hier reingekommen wären, hätte ich sie angezogen.
1: Ja, okay, ja. das ist geil.
2: Wirklich.
1: Genau, und danach ist ja WM-Finale am Sonntag um 21 Uhr.
2: Crazy. Ja. Stimmt. Ja. Darf ich eine Sache sagen?
1: Ja.
2: Weißt du, was ich, und das ist nur aus Geldgründen existiert, dieses Spiel? Wirklich nur aus Geldgründen.
1: Okay.
2: Das Spiel um Platz 3.
1: Ja, arm, oder?
2: Weil ich denke mir so, wäre ich jetzt ein Spieler, ne?
1: Oder?
2: Würde ich mir denken, Alter, ich bin gerade im Halbfinale rausgeflogen. Ich wollte ins Finale und jetzt muss ich gegen euch spielen, die auch rausgeflogen sind, toll. Alter. Wir wollen beide nicht hier sein. Für eine
1: Bronzemedaille, super.
2: Wäre ich Stammspieler, ich würde Trainer sagen, Trainer,
1: bitte.
2: Bring den 19-Jährigen hier rein, ja, oder? Komm. Ganz ehrlich.
1: Wirklich.
2: Ganz ehrlich. Ja. Hier, wenn jetzt Argentinien rausfliegt, wäre ich Messi und so, ich würde sagen, hier spielt Barco und so.
1: Nico Paz kommt.
2: Nico Paz und dann lass dich spielen.
1: Ja.
2: Lass dich jung nochmal, ne?
1: Ja,
2: oder Spiel um Platz 3, was bringt dir das?
1: Juckt.
2: Ein bisschen mehr Geld vielleicht, ja? Alter. Nee, alles Multimillionäre. Das ist,
1: wirklich,
2: das interessiert die nicht.
1: Das ist auch 23, ich glaube, ich werde es nicht gucken.
2: Ich auch nicht.
1: Warum?
2: Oder mich juckt das Spiel wirklich nicht.
1: Ja.
2: Es geht um nichts.
1: Es geht wirklich nichts.
2: Um Platz 3, toll. Du hast trotzdem verloren.
1: Ja.
2: Ob du jetzt Platz 7 gewonnen bist oder Platz 3, Alter? Das
1: gewonnen hast du nicht.
2: Nee,
1: so.
2: Ist so.
1: Ja. Nee, aber zu Lübeck, ich habe auf jeden Fall Bock. Achtelfinale im Pokal, ja, Alter. Und dann geht ja auch schon am 1.8. die Saison los.
2: Es geht schnell alles.
1: Ja.
2: Es geht sehr schnell. Bundesliga geht auch demnächst los.
1: Direkt gegen Weiche Flensburg, Alter.
2: Weiche, hässliche Stadt. Sorry.
1: Ja, doch.
2: Digga, dann müssen wir eigentlich bald schon Prediction machen und so, weil zweite Liga fängt schon bald an und so.
1: Stimmt.
2: Ich geh mal jetzt, obwohl morgen wird krachen, ich geh mal so ab Donnerstag und so, gehe ich mal so ein bisschen durch, was wir machen müssen.
1: Ja.
2: Weil wir brauchen auf jeden Fall noch einen WM-Rückblick.
1: WM-Rückblick und, so Prediction halt, ne?
2: Ja.
1: Obwohl, ja doch.
2: Doch, müssen wir.
1: Ja.
2: Es ist eine Prediction. Ich habe immer Bock auf Prediction.
1: Ja, safe. Das war doch immer witzig. Und diesmal, wenn du es dir aufschreibst, nicht löschen.
2: Also halt, Tabelle. Torschütze, was
1: weiß ich. Awards,
2: das Ding ist, es wird halt hart, weil einfach viele noch nicht fertig sind mit dem Kader.
1: Ja. Das ist aber das Witzige daran.
2: Ja, das stimmt.
1: Weil dann sagen wir, boah, Herr, der hat noch gar nichts eingekauft, bla bla, auf einmal die werden...
2: Auf einmal die aufsteigen. Kaufen gegen Ende wirklich noch so 5 neue Spieler ein und dann werden die einfach erst. Also.
1: Ich weiß nicht, ob es KI ist. Ich habe eben noch vor der Aufnahme ein Bild gesehen von dem Typen, ich hoffe, es ist KI, der hat sich ein Tattoo auf die Wade machen lassen. Kaiserslautern-Logo, Aufstieg 27.
2: Nein.
1: Das ist hart.
2: Nein, sorry.
1: Das ist hart.
2: Ich weiß den Kader nicht aus dem Kopf, aber nein. Nein, das wird nicht passieren.
1: Ich glaube auch nicht.
2: Nein.
1: Ich hoffe, es war KI.
2: Ich hoffe auch. Ich wollte gerade was ganz Schlimmes sagen, ich sag's nicht.
1: Nee.
2: Sagst du ich gehe keine Wette gegen Kaiserslautern ein.
1: Nee?
2: Nein. Nein.
1: Schade.
2: Nein. Auf gar keinen Fall.
1: Machen wir mal wieder eine Fußball-Challenge.
2: Ich hatte Bock.
1: Ja.
2: Du warst im Urlaub.
1: Ich war im Urlaub, ja.
2: Abi, du warst im Urlaub.
1: Abi war im Urlaub.
2: Ich kann da nichts gegen sagen.
1: Wir waren auch in einem Dog-Shelter auf Kreta.
2: Oh, okay.
1: Das waren so Hunde, die halt so, ja, entweder tragischerweise irgendwie ausgesetzt werden oder einfach, ne, da abgegeben werden, weil, ein Hund ist doch anstrengend, ich kann mich doch nicht um den kümmern. Ja. Die Leute da, die waren, drei davon waren deutsch sogar. Konnte halt auf Deutsch mit denen reden, ganz
2: okay. Toll.
1: Wir haben erst zwei Hunde man konnte die halt ausführen, Gassi gehen mit denen. Der eine war sehr schissig. Ich glaube, er hatte Angst vor Männern, weil er von mir sehr die ganze Zeit zurückgewichen ist.
2: Wahrscheinlich meiner Freundin nicht so, aber von mir sehr. Gab's Vorgeschichten.
1: Ja. Und dann sind wir noch mit drei so Dackeln. Und dann sind wir in so einem Käfig, da waren nur so Welpen, ne? Oh mein Gott. Digga, wir waren da locker 2 Stunden.
2: Krass.
1: Das war einfach nur toll.
2: Schön.
1: Es war so schön.
2: Ich fand's, ich muss sagen, ein fast schon Trend oder eine Welle, die es ja gab, als Corona angefangen hat, wo sich alle Hunde geholt haben.
1: Auf einmal so,
2: Weil jetzt haben wir Zeit für die und dann ist Corona abgeflacht und auf einmal fing das normale Leben wieder an und beide mussten doch wieder arbeiten, obwohl sie es beide vorher wussten.
1: Schlimm.
2: Und jetzt haben wir doch keine Zeit für einen Hund und jetzt geben wir wieder ab.
1: Ja, wie dumm.
2: Oder der arme Hund.
1: Wirklich. Ja.
2: Das ist die schlechteste Beziehungsarbeit, die du eigentlich machen kannst.
1: Ja.
2: Also was ist das denn?
1: Wir haben eine Sache ganz toll vergessen.
2: Eine Sache. Jetzt bin ich gespannt.
1: Unser neuer Nationaltrainer.
2: Ach ja, Jürgen Klopp.
1: Jetzt wisst ihr Bescheid.
2: Wie
1: findest du's? Ich hab Bock.
2: Retalk, ich find's geil.
1: Weil der Typ zwischenmenschlich richtig was auf dem Kasten hat.
2: Ich finde halt geil, dass viele, die auch wenig Ahnung haben, wieder sagen, das ist keine gute Idee.
1: Ah, top. Danke. Danke.
2: Danke dir.
1: Jo. Der hat nur Liverpool zu denen gemacht, was sie jetzt sind. So.
2: Dortmund.
1: Ja, Dortmund. Mainz.
2: Das ist einer der besten zwischenmenschlichen Trainer, die du eigentlich haben kannst, die es wahrscheinlich jeweils gab.
1: Ja.
2: Der wird schon gute Sachen machen.
1: Ja.
2: 100%. Ich glaube schon.
1: Glaubst du aber dieses, wo er meinte, Julian Nagelsmann ist noch Trainer, glaubst du jetzt so im Nachhinein, dass er da vielleicht schon so ein bisschen...
2: Ich sag mal so, wenn... Du musst dir auf jeden Fall bewusst sein, wenn die Leistung nicht stimmt, dass das als erstes kommen wird.
1: Mhm.
2: Das wird er sich bewusst sein. Ganz ehrlich, wenn die Leistung nicht... Also wenn die Leistung nicht stimmt im Team und von ihm, wird das Nummer 1 Thema sein. Mit so, er ist noch Trainer. Das wird sofort kommen, ne? Das weiß er aber.
1: Ja.
2: Und er weiß, dass der Druck hoch ist. Mann, das ist Jürgen Klopp.
1: Natürlich.
2: Er weiß schon Bescheid.
1: Ich glaube, der kann damit um.
2: Ich glaube auch.
1: Safe.
2: Hundertprozentig. Der war Trainer bei Liverpool für 7, 8 Jahre oder so.
1: Ja.
2: Der wird doch schon können. Der hat Champions-League-Finalerfahrung.
1: Kann große Spiele.
2: Er hat viele große Spiele verloren, was auch ein positives Ding ist, weil du aus Niederlagen lernen musst.
1: Ja.
2: Definitiv, er hat auch große Titel gewonnen. Vor allem mit Liverpool. Es kann wirklich gut werden. Es kann wirklich gut werden. Und ich glaube einfach, und da muss ich einfach auch nochmal, das habe ich aber auch schon gesagt, das haben wir beide gesagt, der Prozess der Kadernominierung von Julian Nagelsmann ist einfach ein kompletter Reinfall gewesen.
1: Ja.
2: Und ich kann mir einfach vorstellen, und ich hoffe, es wird auch so passieren, dass die Kadernominierung von Jürgen Klopp einfach schon 8 Monate oder 7 Monate vor dem EM-Turnier jetzt einfach schon fertig ist, gefühlt.
1: Mhm. Gut, jetzt ist ja erstmal nochmal Nations League. Aber juckt.
2: Ja, aber wo wir halt alle. Aber es wäre einfach schön, wenn wir schon Monate vorm Turnier wissen, das ist die save erste Elf.
1: Ja.
2: Wir wussten es ja nicht mal, als die Kadernominierung stattgefunden hat, wussten wir nicht mal. Selbst da waren wir überrascht, wer da alles steht.
1: Ja.
2: Wir wussten nicht mal, ob wir doch einen Rüdiger vielleicht doch spielen.
1: Jedes davon ausgegangen, David Raum links, auf einmal spielst du Brown, was aber gut war.
2: Top.
1: Jetzt im Nachhinein, aber trotzdem.
2: Wir alle waren uns sicher, David Raum wird halt spielen, weil er immer gespielt hat.
1: Und auf einmal spielt Brown.
2: Gut war, auf einmal spielt Brown. Brown hat top gespielt, ich nehme ihn das gar nicht weg, so, ne?
1: Ja.
2: Und das Leroy Sané-Thema war ganz schrecklich und.
1: Undarf.
2: Und dann hat sich ein Lennart Karl verletzt und dann holst du einen Odrin.

0: Sprechen, die mir gerade in den Kopf ge
1: gekommen ist, welche?
0: gekommen ist. Unser Zertifikat, unser
1: Oh,
0: Trainerschein.
1: ja.
0: Wir machen einfach einen Trainerschein.
1: Wir machen den Trainerschein.
0: Einen Kindertrainerschein.
1: Das nennt sich, glaube ich, Kindertrainerzertifikat des DFB. Das machen wir.
0: Top.
1: Und ich habe da richtig Lust drauf.
0: Ja, das wird cool.
1: Wie stellst du dir das vor?
0: Was?
1: Wie das so, also das ist,
0: Also wir
1: glaube ich,
0: machen erstmal,
1: ja.
0: wir machen ihn in Hamburg.
1: Genau.
0: Wurden wir angenommen. Es gab auch die Möglichkeit hier in Schleswig-Holstein, aber es war Kiel, glaube ich. Und
1: Kiel,
0: Flensburg.
1: Flensburg und Dörfer.
0: Und
1: Oder
0: Dörfer.
1: krach komplett.
0: Und Hamburg ist halt easy, ne?
1: Ja.
0: Wir haben, glaube ich, 3 Präsenztage in
1: Zwei.
0: Hamburg
1: Ich glaube
0: und die
1: zwei.
0: sind auf den Samstag.
1: Ja,
0: Da fahren
1: super.
0: wir halt zusammen hin
1: Ja.
0: und halt ein paar Online-Dinger.
1: Wollen wir das vloggen, den ganzen Prozess? Ich glaube, es wäre
0: Oh,
1: cool.
0: safe.
1: Geil, ne?
0: Jetzt nicht die Online-Dinger, aber halt die
1: Ja,
0: Präsenztage können
1: einfach
0: wir
1: mal so
0: safe
1: zwischendurch so ein
0: vloggen.
1: bisschen vloggen.
0: Safe, hundertprozentig.
1: Und dann so ein bisschen unseren Weg vielleicht aufnehmen. Weil ich weiß ja nicht, also wir machen das jetzt nicht einfach so, weil wir Bock haben, weil man, also ich kann mir schon, also wir machen das ja schon, um dann halt diese Berufung des Kindertrainers dann auch ausführen zu dürfen.
0: Auch gern mit dir zusammen. Also ich würde es auch
1: Genau,
0: gern zusammen machen.
1: als Team, dann als Trainer und Co-Trainer. Da habe ich richtig Bock. Und ich frage, genau, und das war meine Frage. Wie wird das? Was glaubst du? Was glaubst du, wie wird das?
0: Weil du gerade halt, ich musste halt jetzt nur lachen, weil du gerade meintest, als Trainer und Co-Trainer.
1: Ja.
0: Wer ist der Co-Trainer?
1: Ich.
0: Echt jetzt?
1: Ja.
0: Wirklich?
1: Ja.
0: Okay.
1: Ich würde sagen, so was so taktische, so, ich glaube, du bist taktischer versiert als ich, würde ich behaupten.
0: Okay.
1: So, deswegen würde ich dir den Trainer.
0: Also
1: Aber ich bin so der Co-Trainer, der steht so hinter dir und schreit dann nochmal hier so, ey! Pst! So, weißt du, der bin ich. So.
0: Meinst du, wir sind guter Kopf, böser Kopf?
1: Ja.
0: Geil.
1: Und du bist dann, drehst du um und machst so zu mir, weißt du? So, die Eltern stehen hier immer. Oh.
0: Hey Jonas, die Eltern sind hier.
1: Vater ist hier, da habe ich eh schon angesprochen.
0: Jonas, und ich weiß, du willst es nicht, aber ich muss den Dicken spielen lassen,
1: Ja.
0: weil er kann ja nicht.
1: Ja. Aber es wird witzig.
0: Nein, jeder
1: Ich glaube, es wird cool. Aber ich bin auch, habe ich auch mit meiner Freundin vorhin gesagt, ich glaube, wir müssen richtig viel Elternarbeit machen.
0: Das
1: Und
0: Ding
1: es
0: ist,
1: wird immer ein Elternpaar geben.
0: ja.
1: Gott segne die, aber.
0: Gott segne die,
1: Bruder,
0: wirklich.
1: Warum hat er denn jetzt heute schon wieder nicht
0: Ja, weil er
1: gespielt?
0: schlecht
1: Ja,
0: ist.
1: Bruder, weil er einfach keine Pässe an den Mann bringt. Was
0: Er
1: soll ich dir erzählen,
0: scheiße,
1: Alter?
0: Digga.
1: Bruder.
0: So, ich sage, er bewegt sich nicht, er ist kacke.
1: Und dann kommen so Fehler, so, die, weißt du, die haben noch mal, keine Ahnung, haben so bei VfL Lübeck mal gezockt,
0: Die
1: so
0: haben noch
1: für
0: einen
1: eine
0: Tipp.
1: Saison oder
0: Die haben
1: so.
0: noch einen Tipp,
1: Und die
0: ne?
1: sagen so, genau, die haben noch so einen Tipp. So, du, mein Junge hat das aber das letzte Tor noch gemacht. Ja, schön.
0: Die haben immer noch einen extra Tipp,
1: Dann
0: ne?
1: stell du dich doch hier hin. Da habe ich ja richtig Bock drauf, ne?
0: Ich muss sagen,
1: Oh.
0: in der Grundschule, Elternarbeit macht mir Spaß tatsächlich. Auch
1: Okay, ja, doch,
0: wenn viele
1: ja.
0: Sachen natürlich krachen, so, aber es
1: Ja.
0: macht mir tatsächlich Spaß.
1: Ich glaube, das wird hart. Aber ich glaube, es sind
0: Also
1: viele
0: witzig.
1: Eltern sind sehr nett, glaube ich.
0: Ja, auf jeden Fall.
1: Viele Eltern sind sehr nett, aber es gibt natürlich auch Leute.
0: Ich habe
1: Boah.
0: ja schon mal, das haben wir ja beim Dalitz-Interview hier gesagt, wo ich ja auch gesagt habe, ich habe mal ein U11,
1: Stimmt.
0: U10
1: Ja.
0: Spiel so
1: Spiel
0: gepfiffen. Oder danach auch.
1: gepfiffen.
0: Einfach coole Eltern da so,
1: Ja.
0: aber auch, ich werde mich bis heute erinnern und ey, du wohnst 100% da, wo ich wohne, halt in Travemünde und es ist ein kleines Dorf, aber bis heute, deine Reaktion war bodenlos. Von einer Mutter. Bruder, sie kommt zu mir, ich war vielleicht 20 gerade. Bruder, sie kommt zu mir und sagt so richtig so, hast ein richtig tolles Spiel gepfiffen. Bruder, ich
1: Boah,
0: sag, guck mal, dein Kind ist 10,
1: Digga,
0: entspann
1: das ist
0: dich,
1: krass.
0: Mann.
1: Das ist
0: Nicht mal
1: krass.
0: wahrscheinlich, es war 9 oder so.
1: Das ist krass.
0: Dein Kind hatte 3 Ballkontakte, entspann dich
1: Ah,
0: mal.
1: das ist krass. Ja,
0: Oder
1: auf
0: bis
1: sowas
0: heute,
1: müssen wir
0: ich
1: uns
0: schwöre, wenn du das
1: einstellen.
0: siehst, du wirst dich erinnern, ganz ehrlich.
1: Komm,
0: Ganz
1: mach aus, mach
0: ehrlich.
1: den Podcast
0: Mach
1: aus.
0: aus, wirklich.
1: Wirklich. Ja,
0: Wie kann man so
1: aber.
0: respektlos sein?
1: Ja, aber ich habe richtig Bock auf den Trainerschein.
0: Ja, das wird geil. Das wird Spaß
1: Ja,
0: machen.
1: ja.
0: Das wird richtig Spaß
1: Und
0: machen.
1: danach kann man die Ziellizenz machen. Also wir haben uns jetzt, wir können von der Bambini-Jugend, das ist, glaube ich, Alter so 5, bis E-Jugend, bis 10.
0: Ja.
1: So, und ich glaube, danach können wir die C-Lizenz machen. Das ist, glaube ich, dann 10 bis 12 oder 14. Und immer so weiter halt,
0: Auf was
1: ne?
0: hättest du. Hast du auf alles Bock?
1: Ja.
0: Okay, ich auch.
1: Ja, safe.
0: Da war ich auf alles Bock.
1: Komplett.
0: Überall mal reinschnuppern.
1: Also, wenn das jetzt hier irgendwelche Vereine hören und wir, gut, es würde halt noch ein bisschen dauern, bis wir
0: Das
1: das haben, aber ich glaube gar nicht so krass lange.
0: Nee, ich glaube, es war wirklich von
1: Bis
0: Anfang
1: einen
0: August
1: Monat irgendwie
0: bis
1: nur oder so, ne? Oder
0: Ende
1: anderthalb Monate,
0: September,
1: zwei
0: wirklich.
1: Monate.
0: Ja.
1: Ja. Wenn da Vereine Bock haben,
0: Wir haben Bock.
1: wir haben richtig Bock.
0: Es ist tatsächlich egal, glaube ich, welcher Verein.
1: Also, sollte schon hier so im Raum Lübeck sein.
0: Ja,
1: Das
0: Raum
1: wäre schon
0: Lübeck wäre top.
1: toll.
0: Aber es
1: Aber
0: ist wirklich
1: sonst,
0: egal, welcher Verein.
1: safe.
0: Wirklich.
1: Ich habe da richtig Bock
0: Raum
1: drauf.
0: Lübeck,
1: Alles.
0: Küknitz?
1: Küknitz bin ich auch
0: Okay.
1: dabei, ja. äh,

0: TSV Siems. Weil mein Opa war lange da.
1: Ich glaube das nicht. TSV Siems kenne ich, ja.
0: TSV Siems, ja.
1: Ich bin überall dabei.
0: Bro. Ja, ich bin auch überall dabei.
1: Und zwei junge Leute,
0: Alter, die Bock haben.
1: Ja. Ganz ehrlich,
0: da machst du nichts
1: falsch. Das geht noch besser.
0: Ja.
1: Wie so eine Fliege an der Wand sind wir erstmal, wir gucken uns alles an, genau, hören alles
0: genau,
1: zu.
0: Genau. Und ich hab auch jetzt schon richtig so Bock, mich da so ein bisschen in das Thema reinzufuchsen. Sowas so. Taktiken. Ich habe mir schon Videos gespeichert von Spielen, die man mit den Kindern machen kann. So von so
1: Trainingseinheiten. Ich wollte nicht gerade sagen, Nummer eins, es geht ums Kind.
0: Genau.
1: Das ist erstmal so das Erste. Genau. Es geht erstmal ums Kind.
0: Klar, das ist das Wichtigste, dass das Kind Spaß hat.
1: Und
0: ich glaube, dass das Fußballerische, das Taktische ist eher ein bisschen zweitrangiger.
1: Das ist komplett zweitrangig.
0: Viel mehr um das so Pädagogische auch, wir ja auch schon für ausgebildet sind, was auch perfekt ist eigentlich.
1: Ist perfekt.
0: Genau.
1: Es geht erstmal ums Kind.
0: Um den Spaß, ja.
1: Und Förderung.
0: Einfach. Das werden wir alles lernen.
1: Es geht wirklich um die Förderung.
0: Ja.
1: Teamgeist.
0: Ja, alles.
1: Die Motorik wird verbessert.
0: Alles.
1: Jetzt habe ich eigentlich alle
0: Fachwörter
1: benutzt, die so. Das ist wirklich mein Fachchinesisch, das ich immer sage.
0: Ja. Ich habe ja auch Frustrationstoleranz.
1: Die Frustrationstoleranz wird's, ne?
0: Top.
1: Ich habe ja jetzt auch, ich bekomme jetzt ab dem neuen Schuljahr eine Flowball AG. Okay. Ich freue mich auch schon, ne? Okay. Ich habe auch schon so Bock.
0: Ja.
1: Da ging es eigentlich, auch mit meiner Kollegin, wir machen das zusammen, da ging es eigentlich auch am Anfang eigentlich nur, wir müssen Regeln erklären, ne? Ja. Die Motorik wird verbessert. Alles, es ist immer das Fachchinesisch.
0: Ja.
1: Es ist toll. Schön. Es ist schön.
0: Aber ich habe richtig Bock darauf.
1: Das wird cool, Mann.
0: Ja. Also seid auf jeden Fall gespannt. Wir werden das auf jeden Fall entweder YouTube oder TikTok irgendwo
1: machen. Bro, ich habe aber gelesen, du musst wirklich bei jeder Online-Klausur da sein, weil wenn nicht, zahlst du Strafe, ne?
0: Ja, okay, aber es sind nur zweimal. Es waren zwei Samstage und drei Online-Fragen.
1: Ja, auch die Online-Dinger.
0: Ja, easy.
1: Okay. Ich meine, du zahlst Strafe, wenn du nicht da bist.
0: Ja, das ist krass. Aber okay, dann ist das so. Aber ich krieg das doch wohl hin. Also, ich meine, die werden ja wohl davon ausgehen, dass Leute auch Vollzeit arbeiten. Also, dass du nicht von 8 Uhr bis 12 Uhr da dich angemeldet haben musst oder so. Ich glaube.
1: Ich gehe mal davon aus, dass die Online-Dinger so ab 18 Uhr sind.
0: Oder, ich weiß nicht, sind das Online-Seminare oder ist das einfach so, du hast da deine Aufgaben so Art, so bis wie, keine Ahnung, du kriegst da so Online-Aufgaben gestellt und die musst du dann bis dann und dann abgearbeitet.
1: Abi, kann ich dir eine Sache sagen?
0: Du weißt es nicht.
1: Ich bin genauso weit wie du.
0: Ja, aber hätte ja sein können, dass du schon 12 Videos
1: darüber geguckt hast. Das stand halt auf der Anmeldebestätigung, stand eine Woche bevor alles losgeht, kriegst du deine Anmeldedaten und bla bla bla.
0: Ah ja, okay. Ja.
1: Und musst dich da und da anmelden. Ich kann mir vorstellen, dass es Veranstaltungen gibt, wo man halt live zuschalten muss,
0: ja.
1: Aber dass es auch irgendwie Eigenaufgaben gibt oder so.
0: Machen wir auch zusammen dann, ne?
1: Safe.
0: Ich hab da richtig Bock.
1: Obwohl, ich will nicht der sein, ne? So unglaublich schwer?
0: Nee.
1: Es wird schon eine Aufgabe sein?
0: Ja, aber ich glaube, das wird machbar sein, oder?
1: Ich denke auch.
0: Leute, aus Hamburg da, ne? Ja, das waren so die News so zu uns jetzt auch, was so bei uns abgeht.
1: Boah, ich muss dir noch eine Sache erzählen von heute Morgen. Ich hatte heute Morgen einen Riesenschock.
0: Oh ja, ja, ja.
1: Ich hatte einen Riesenschock, ne? Also erstmal, ne, Ferienbetreuung, das heißt 8-Stunden-Tag. Ich muss früh aufstehen und früh aufstehen ist für mich teilweise Krach komplett. Ja, also nicht, weil ich schwer aus dem Bett komme, einfach weil ich komplett verplant bin morgens. Und ich bin einfach zu blöd, mir am Abend alles schon mal zu packen. Ich weiß nicht, warum. Ich bin einfach zu blöd dafür. Und morgens bin ich aber sehr verplant so und ich pack so Kamera ein, ich pack Stativ ein, ich guck so in die Kamera, ne, mach so hinten so die Klappe auf, plupp, sehe so, okay, Akku ist drin, ist auch aufgeladen. Wo ist die Speicherkarte?
0: Oh.
1: Ich denke mir so, okay, es ist schwierig ohne die. Ich guck so meinen Tisch ab, wo sie eigentlich normalerweise aus 10 Fällen 10-mal auch da liegt, war sie nicht.
0: Schlecht.
1: Ich guck auf den anderen Tisch, auch nicht.
0: Schlecht.
1: Ich guck nochmal auf meinen Tisch, wo sie immer liegt. Zweiter Blick ist immer besser. Wieder nicht.
0: Schlecht.
1: Ich gucke unterm Tisch. Nein. Ich denke mir, oh shit. Ich gucke auf mein Bett. Guck da alles ab. Keine Ahnung warum. Auch nix.
0: Okay.
1: Jetzt wird's knapp. Zeit wird knapp. Ich muss mal zum Bus. Wo ist die Karte? Und dann denke ich mir schon, okay. Ich muss, glaube ich, Jonas oder Colin halt, ne? Unser, ne?
0: Ja.
1: Ich muss beide anschreiben. Es geht nicht anders. Vielleicht haben die den dabei. In dem Moment, wo ich dich gerade anschreiben wollte, sehe ich den Deckel von dem USB-Stick, wo wir die Karte mal reinstecken. Hm. Und ich denke mir so, okay, warte kurz. Ich muss den haben. Wo ist dieser Stick mit der Karte? Bro, ich guck überall nach, ne? Nochmal die Tische abgeguckt. Ich habe in Schuhe geguckt, die da lagen. Ich habe in Hosen geguckt. Weißt du, wo der war?
0: Ich könnte dir
1: 10.000 Möglichkeiten geben. Du wirst es nie erraten.
0: Fensterbank.
1: Nein. Du wirst es nie erraten.
0: Auf der PlayStation?
1: Nein. Guter Guess, aber nein.
0: Oder auf dem Herd, keine Ahnung.
1: Nein, du wirst nicht erraten. Er wartet sich in mein Zimmer.
0: Okay.
1: Bro. Oh. Das ist so typisch ich einfach, ne? Das ist so wirklich ich. Wo du Papier beim Drucker so reinmachst,
0: ja.
1: Diese Lücke, da war der drin. Boah, ich weiß nicht, wie er da reingekommen ist.
0: Boah, das
1: ich weiß nicht, wie es passiert ist.
0: Wie hast du den gefunden? Also du musst ja krass gesucht haben.
1: Ich habe einen Geistesblitz gehabt. Ich habe gesagt, Drucker.
0: Ja, krass.
1: Und dann gucke ich einen Drucker, der mir so, nee, nein. Ich guck da, wo das Papier ist. Da war auch kein Papier drin. Ich guck,
0: aber
1: da
0: ist Scheißding, oh Mann.
1: In dieser Lücke, wo du halt das Papier so reinmachst, wo dir das denn so nimmt, ne? Da war der Stick drin.
0: Krass. Oder bitte tweet auf den Tisch
1: jetzt. Boah, ich hab geschwitzt, ne? Weil ich dachte.
0: Hast du den Bus verpasst?
1: Nein.
0: Okay, krass.
1: Aber ich hab halt geschwitzt, weil so, boah, jetzt wird's knapp.
0: Ja. Eieieiei. Das war dein Morgen.
1: Das war mein Morgen, ja.
0: Krass, ey. Ja. Aber ey, du hast mich Gott sei Dank gefunden. Sonst
1: Gott sei Dank. Gott sei Dank.
0: Geil. Ja. Leute. Ich würde sagen, eine etwas kürzere Folge, weil WM ist jetzt auch Sonntag schon vorbei.
1: Boah, das tut auch den Download gut bei mir nachher.
0: Tut den Download auch mal gut. Urlaub und ja, wir sind gespannt heute. Spanien gegen Frankreich.
1: Was ist dein Tipp? Ergebnis und Sieger und...
0: 1-1 nach 90 Minuten. Nach Verlängerung 2-2. Elfmeterschießen Spanien.
1: 1-0 Frankreich.
0: Was sagst du, England-Frankreich?
1: Nach 120 Minuten.
0: England-Frankreich?
1: Nee, also...
0: Ja, ich weiß, aber
1: also, was sagst du, England-Frankreich? England-Argentinien?
0: Nee.
1: England-Argentinien, ich meinte vorhin, England kommt weiter, dann bleibe ich auch dabei. 2-1 England nach 90 Minuten. Ich
0: sag 2-1 Argentinien nach 90 Minuten.
1: Okay. Also, beide wirklich verschieden.
0: Ja, wer wird Platz 3?
1: Oder keine Ahnung. Ja, warte mal, also laut meinen Tipps wird Platz 3 Argentinien.
0: Bei mir wird's Frankreich.
1: Cool.
0: Wunderbar.
1: Und wie viel, was haben die am Ende gewonnen?
0: Eine Medaille.
1: Eine Bronzemedaille.
0: Toll.
1: Ja, toll.
0: Hast du nicht, ne?
1: Nee, ich nicht. Bin auch kein Fußballprofi.
0: Fass mal in die Nase da.
1: Ja, du bist auch keiner.
0: Nö.
1: Dir ist der Zug abgefahren.
0: Bin weit von entfernt.
1: Ist auch okay.
0: Aber ich bin bald ein Kindertrainer, vielleicht.
1: Wer weiß.
0: Du auch.
1: Hoffentlich.
0: Oder Co-Trainer wenigstens.
1: Ja, also ich denke auch mal, wir werden erstmal ein Jahr auch wahrscheinlich einfach nur...
0: Gar nichts machen, einfach.
1: Ja, einfach nur halt hinterm Trainer chillen die ganze Zeit und einfach...
0: Ja. So Praktikum.
1: Irgendwann mal, ne?
0: Ja.
1: Also.
0: Ich glaube auch nicht, dass man da direkt...
1: Nein, sollte man noch nicht.
0: Nee, ich glaube auch nicht.
1: Aber wird schon kommen.
0: Ja.
1: Alles klar.
0: Alles klar, ja. Dann bis nächsten Mittwoch, Leute. Und haltet die Ohren steif, lasst euch nicht ärgern. Und
1: bleibt gesund.
0: Tschüssi.
1: Tschüss.
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0: 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Dat Wetter für morgen, Donnerstag, den 16. 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An Donnerstag gibt dat Tondel sinnige Phasen, sonst ist dat wolkenwässerig. Von Süden her trägt in Weltrebeten Schuhen ab und auch enkelte Gewitter sind möglich. Die Höchstwerten sind 22 Grad in Damp, bis zu 26 Grad in Lohnburg. Schwacke bit mortige Wind und östliche bit nordöstliche Richten. Die Wiedernwetter Aussichten. An Freitag wechselt sich freundliche Phasen mit Sonnenschein und wolkige Abschnitt ab. Dort sind hier und dort Schuhen und auch enkelte Gewitter möglich. Die Temperaturen stiegen ab 22 bis 27 Grad. Der Wind weht zuerst schwach und verschiedene Richten. An der Nordsee frischt er aber mortig ab und dreht dort mehr ab Nordwest. Dort kann das Schuhe und Gewitterböen geben.

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Wie immer jeden dritten Mittwoch im Monat von 18 bis 19 Uhr hört ihr Radio Metall mit Armin Westreicher, Udo Ehmke und Lothar Butnick von den IG Metall Senioren Lübeck-Wismar. Hierzu möchten wir alle Hörerinnen und Hörer recht herzlich begrüßen. Dann haben wir heute noch zwei Studiogäste, die Betriebsrätin Cornelia Horn und die Betriebsrat Sebastian Jeske. Auch die möchte ich recht herzlich begrüßen. Hallo und willkommen.

Bevor wir anfangen, möchte ich gerne unseren Kollegen Jürgen Kandulla von dieser Stelle aus grüßen. Die erste Musik ist für dich, lieber Jürgen. Ein Stück von Bob Dylan, Blowing in the Wind.

0: Ja, vielen Dank, dass wir euch heute unsere Geschichte erzählen dürfen. Und die Geschichte unseres Unternehmens wird Cornelia vorstellen, die jetzt hier übernimmt.
1: Ja, wie schon angekündigt, schönen guten Tag, liebe Hörerinnen und Hörer. Mein Name ist Cornelia Horn. Ich bin die Betriebsratsvorsitzende der Firma Solero Technologies aus Malente. Ich bin 37 Jahre im Unternehmen und wir haben alle Höhen und Tiefen durchgemacht. Und heute wollen wir die Geschichte eines Unternehmens erzählen, das über Jahrzehnte ein wichtiger Arbeitgeber in der Region Malente war. Eine Geschichte von Wachstum, Wandel und schließlich von einem Ende, das viele Beschäftigte bis heute fassungslos macht. Es ist die Geschichte eines Werkes, mit dem Generationen von Familien verbunden waren und dessen Schließung tiefe Spuren hinterlässt. Malente verliert ein Stück Industriegeschichte. Das Werk von Solero Technologies, ein Teil der Kentrion Kunke, viele in der Region noch unter dem Namen Kunke bekannt, steht jetzt vor der Schließung. Die Geschichte des Unternehmens reicht bis ins Jahr 1928 zurück. Aus dem einstigen Hersteller elektromechanischer Bauteile entwickelte sich über Jahrzehnte ein wichtiger Technologie- und Produktionsstandort in Malente. 1971 wurde der heutige Standort aufgebaut, später gehörte das Unternehmen zur Kentrion-Gruppe. Seit 2024 ist das Automotive-Geschäft Teil von Solero Technologies. Produziert und entwickelt wurden hier unter anderem mechatronische Lösungen, Magnetventile, Aktuatoren, Sensoren, Steuerungssysteme für industrielle Anwendungen und im Fahrzeugbereich. Für viele Beschäftigte und ihre Familien ist das Werk mehr als nur ein Arbeitsplatz. Es ist ein Teil ihrer beruflichen Identität und der wirtschaftlichen Geschichte der Gemeinde Malente. Über viele Jahrzehnte hinweg war der Standort ein fester Bestandteil des wirtschaftlichen Lebens in Ostholstein. Hier arbeiteten Väter und Mütter, später ihre Söhne und Töchter. Viele Beschäftigte verbrachten ihr gesamtes Berufsleben in diesem Unternehmen. Das Werk stand für Verlässlichkeit, hochwertige Produktion und sichere Arbeitsplätze. Es war ein Ort, an dem man nicht nur arbeitete, sondern Teil einer Gemeinschaft war. Schicht für Schicht entstanden Produkte, die weltweit eingesetzt wurden. Der Betrieb prägte Familiengeschichten und wurde zu einem Stück Heimat. Und jetzt, dazu würde am besten das Lied von Bruce Springsteen passen. Es ist das Gefühl, wenn die eigene Heimat, das eigene Lebenswert langsam wegbricht. Bruce Springsteen besingt diesen Schmerz im Westklassiker Mein Hometown. Für den Schmerz.

0: Das war der Boss mit My Hometown. Doch aus der vertrauten Heimatstadt ist für viele Angestellte ein Ort der Zukunftsangst geworden.
1: Weiter geht es. Der große Einschnitt in unserer Geschichte kam, der Verkauf an Kentrion. Dann begann eine neue Zeit. Mit dem Verkauf an den niederländischen Konzern Kentrion änderten sich die Rahmenbedingungen. Entscheidungen wurden zunehmend außerhalb der Region getroffen. Die wirtschaftlichen Kennzahlen rückten stärker in den Mittelpunkt. Viele Mitarbeiter hofften zunächst auf neue Chancen und Investitionen. Doch schon bald folgten die ersten Veränderungen. Prozesse wurden überprüft, Strukturen angepasst und Zuständigkeiten wurden neu geordnet. Man hat gemerkt, dass sich etwas verändert. Vieles wurde plötzlich von weit weg entschieden. Vom stolzen Traditionsbetrieb zum Verkaufsfokus. Seit 1928 war die Firma Kunke der Anker der Region. Hier haben Väter, Mütter mit ihren Töchtern und Söhnen am Band gestanden. Man war wer? Man war stolz. Bis die Verträge 2013 unterschrieben wurden. Ein Federstrich in einer fernen Konzernzentrale und aus einem stolzen norddeutschen Traditionsbetrieb mit Tarifbindung, Metall- und Elektroindustrie wurde eine bloße Nummer in der Bilanz eines Aktienunternehmens. Die Vergangenheit trifft auf die Kälte des Aktienunternehmens. Viele Kolleginnen und Kollegen mussten das Unternehmen verlassen. Der Verkauf und die Gier, Wut und Anklage, die Klaus-Lage-Band, Monopoly, warum? Ein Spiel um Zahlen, bei dem die Menschen am Ende die Zeche zahlen. Hier sind die Klaus-Lage-Band und ein Song, der heute bitterer klingt als je zuvor, Monopoly.

Restrukturierung. Jahre voller Veränderung. In den folgenden Jahren wurde das Unternehmen mehrfach umstrukturiert. Abteilungen wurden zusammengelegt, Aufgaben verlagert und Zuständigkeiten zentralisiert. Für die Beschäftigten bedeutete dies ständige Veränderung. Kaum wurde ein Bereich neu organisiert, folgte die nächste Anpassung. Viele Mitarbeiter berichten heute, dass in dieser Zeit zunehmend das Gefühl entstand, nur noch eine Kennzahl in einem großen Konzernstruktur zu sein. Dennoch hielten die Menschen dem Unternehmen die Treue. Sie arbeiteten engagiert, meisterten neue Herausforderungen und hofften stets auf eine langfristige Perspektive für den Standort. Wut macht sich breit über Berater, Zentralisierung und die Salamitaktik bei den Kündigungen. Was dann folgte, nennen die Manager Synergieeffekte. Die Kolleginnen und Kollegen nannten es die Hölle, die krank macht. Ständige Restrukturierungen, Abteilungen wurden nach Süddeutschland zentralisiert, Aufgaben verlagert. Jede Woche neue Gerüchte auf den Fluren, neue Berater im Haus und dann weitere Entlassungswellen. Stück für Stück wurde das Unternehmen filetiert. Jetzt kommt das Lied von Ton, Stein, Scherben, keine Macht für niemanden.

Ja, weiter geht's mit unserer Geschichte. Wir sind danach aufgeteilt worden in zwei GmbHs. Einmal in die Automations GmbH und in die Automotive GmbH. Die Automotive GmbH, davon berichten wir ja jetzt hier, die wird ja geschlossen. Die Automation, die bleibt weiter bestehen. Mit der stärkeren Ausrichtung auch auf dem Automotive-Bereich wurde die Abhängigkeit von der Automobilindustrie immer größer. Die Herausforderungen nahmen zu, der Wettbewerbsdruck, der wuchs. Märkte veränderten sich und die Branchen befanden sich im Umbruch. Elektromobilität, internationale Konkurrenz und steigende Kosten bestimmten zunehmend das Geschäft. Die Beschäftigten lieferten weiterhin gute Arbeit und erreichten Qualitätsstandards, für die der Standort geschätzt wurde. Doch die Entscheidungen über die Zukunft wurden längst nicht mehr vor Ort getroffen. Wir haben immer versucht, gute Arbeit zu leisten, egal wie schwierig die Lage wurde. Die absolute Fassungslosigkeit. Erst wurde die Firma Kendrion Automotive GmbH im Herbst 2024 ein zweites Mal verkauft, nämlich an die Firma Solero Technologies, ein amerikanisches Unternehmen. Die Firma Automation, wie gesagt, schon eingehend, bleibt weiterhin in Malente bestehen. Wieder müssen uns Kolleginnen und Kollegen der Automotive-Branche verlassen. Es wurde ein Interessenausgleich und Sozialplan verabschiedet. Arbeit wurde nach Rumänien verlagert. Eine ganze Abteilung in 3 Schicht würde das Unternehmen verlassen. Und es geht noch schlimmer. Auch unsere Entwicklungsabteilungen, unser Kopf, wurde uns beim Verkauf genommen. Denn diese Kolleginnen und Kollegen mussten uns dann auch 2024 verlassen. Was übrig blieb, war die reine Produktion. Einige Disponenten, ein Einkäufer, 2 Kollegen im HR-Bereich und eine Buchhalterin. Denn es sollte alles zentral aus Villingen und Sibiu gesteuert werden. Und jetzt moderiere ich das Lied an: Mach kaputt, was euch kaputt macht.

Neustart unter Solero. Mit der Übernahme durch Solero kehrte zunächst Hoffnung zurück. Wir wurden willkommen geheißen mit einer Riesenparty und es wurde Stimmung gemacht. All in. Alle geben Gas. Stimmung war gut. Viele Mitarbeiter glaubten an einen Neuanfang. Wir haben unsere Logistik wieder intern betrieben, Mitarbeiter wieder selbst beschäftigt. Man hoffte auf Investitionen, neue Aufträge und eine langfristige Zukunft für den Standort. Nach den vielen Jahren der Veränderung wollten die Beschäftigten endlich wieder Stabilität erleben. Doch die Hoffnung sollte nicht lange anhalten. Schließung. Nun, ein Jahr später nach der Übernahme im Herbst 25, folgte die Nachricht, die niemand hören wollte. Die Schließung des Werkes Solero Technologies GmbH in Malente zum Ende des Jahres 2026. Als die Nachricht kam, war es als erstes still. Viele konnten es nicht glauben, nach so kurzer Zeit. Für viele kam die Entscheidung wie ein Schock. Obwohl wirtschaftliche Herausforderungen bekannt waren, hatten zahlreiche Beschäftigte an eine Zukunft ihres Werkes geglaubt. Die Arbeit wird verlagert nach Osteuropa, obwohl wir automatisiert sind. Sogar stark. Der finale Tiefschlag kam mit Ansage, aber er traf trotzdem wie ein Schlag in die Magengrube. Ein erneuter Verkauf. Verrat. Ein Jahr voller falscher Versprechungen und dann das endgültige Aus. Die Maschinen werden abgebaut, die Hallen abgeschlossen. Die Arbeit wird verlagert nach Rumänien, weil die Arbeitskräfte dort billiger sind. Jahrzehnte der Loyalität norddeutscher Mitarbeiter weggewischt für ein paar Prozent mehr Rendite. Jetzt folgt das Lied Lieb Vaterland von Udo Jürgens.

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0: Ja, liebe Hörerinnen und Hörer, ihr seid weiterhin beim offenen Kanal Lübeck FM. Ich gebe jetzt heute auch mal die Telefonnummer durch. Das ist die Studio-Hotline 0451 70 500 300. Wenn ihr irgendwelche Anmerkungen habt, bitte ruft uns an, damit wir auch irgendwie eine Gewissheit haben, uns hört man zu. Gerade bei so einem wichtigen Thema, was jetzt gerade so besprochen wird. Es ist ja nicht ein Einzelfall. Es wird ja weiterhin in vielen Dingen auch anderen passieren. Wir müssen gewappnet sein, dass das nicht irgendwie weiter so läuft, wie das zurzeit gang und gäbe ist. Ich werde jetzt weiterhin der Conny das Wort geben.
1: Ja, weiter geht's mit unserer Geschichte. Die Schließung, das Ende einer Ära. Mit der Ankündigung der Werksschließung endet nicht nur die Geschichte eines Unternehmensteils als Zulieferer der Automotive. Es endet für viele Menschen ein Lebensabschnitt. Hinter jedem Arbeitsplatz steht ein Mensch. Hinter jeder Personalnummer eine Familie. Viele Beschäftigte haben Jahrzehnte ihres Lebens in diesem Unternehmen investiert. Die Reaktionen reichen von Fassungslosigkeit über Wut bis hin zu tiefer Trauer. Für einige Kolleginnen und Kollegen auch eine Erlösung. Mitarbeiter sprechen von Enttäuschung, weil sie sich mit dem Unternehmen identifiziert haben. Von Frustration, weil sie trotz großer Leistungen keine Zukunftsaussichten erhalten haben. Von Sorge um die eigene Existenz und die Zukunft ihrer Familien. Besonders betroffen sind die langjährigen Mitarbeiter, die 40, 30 Jahre hier im Unternehmen gearbeitet haben, die kurz vor dem Renteneintritt stehen oder ihr gesamtes Betriebsleben oder Berufsleben ausschließlich in diesem Betrieb gearbeitet haben. Man fragt sich, was kommt denn jetzt für mich, für meine Familie, für die Kolleginnen und Kollegen. Andere fühlen sich um ihre berufliche Heimat gebracht.
2: Jetzt kommt das Lied Lady in Black von Uriah Heep.

0: Ja, liebe Hörerinnen und Hörer, wenn die Werkstore eines Traditionsteilsunternehmens schließen, da verschwinden nicht nur Maschinen und Arbeitsplätze, denn wir waren auch ein Forschungs- und Entwicklungsstandort. Es geht ein Stück Industriegeschichte verloren. Was bleibt, sind Erinnerungen an Kolleginnen und Kollegen, an gemeinsame Erfolge, an Nachtschichten, Betriebsfeste und die Gewissheit, Teil von etwas Bedeutendem gewesen zu sein. Die Gebäude mögen eines Tages vielleicht leer stehen, doch die Geschichte der Menschen, die diesen Standort über Jahrzehnte geprägt haben, werden bleiben. Die Erinnerungen bleiben. An die Menschen, an die Arbeit, an all die Jahre, die wir gemeinsam in Malente verbracht haben. Denn ein Unternehmen besteht nicht aus Hallen und Maschinen. Es besteht aus den Menschen, die ihm ihr Arbeitsleben gewidmet haben. Es bleibt eine Lücke in den Lebensläufen einer ganzen Generation. Die Babyboomer, die dieses Land und diesen Betrieb aufgebaut haben, stehen vor den Trümmern ihrer Identität. Was bleibt, ist die Wut auf das System und eine tiefe, pleiernde Trauer.
1: Und das nächste Lied ist unseren Kollegen und Kolleginnen gewidmet. Dein ist mein ganzes Herz von Heinz Rudolf Kunze.

Ja, liebe Hörer, liebe Hörerinnen, liebe Kollegen und liebe Kolleginnen, wir haben nach diesen vielen Schicksalsschlägen auch nicht aufgegeben. Wir haben im Internet noch eine Kampagne gestartet, um einen möglichen Investor zu finden für den Standort, weil wir sind gut ausgebildet. Wir haben Prozesse, wir haben das System, alles ist noch da. Wir könnten am Standort direkt weiter produzieren. Und das ist auch meine Hoffnung hier für diese Sendung. Vielleicht hört jemand zu, der die Produktion erweitern möchte. Wir sind ein Produktionsstandort, der aktiv ist. Wir wollen arbeiten und wir freuen uns auf Kontakte von euch. Jetzt geht's mit dem Lied von Udo Jürgens 5 Minuten vor 12 weiter.

Wen der Aufruf interessiert, der kann sich diesen angucken auf LinkedIn bei meinem Profil Sebastian Jeske. Ruft hier im Studio an unter 0451 70 500 300 oder meldet sich bei der IG Metall. Vielen Dank euch.

Ja, unsere Sendezeit geht zu Ende. Ich möchte mich bedanken bei Cornelia und Sebastian, wenn der Anlass auch ein sehr trauriger war. Vielen Dank für eure schöne Sendung. Und ja, verantwortlich für diese Sendung bin ich, Lothar Budnick aus Lübeck.

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1: Herzlich willkommen
0: zu Don Bosco on Air.
1: Wir haben wieder einen interessanten Musikmix zusammengestellt. Von den 80ern bis heute. Dazu gibt es noch ein Rezept von mir und das Wetter mit Marion. Viel Spaß. Verantwortlich für diese Sendung ist Andreas Müller-Totolo. So.
0: Ja, das bin ich und ich wünsche natürlich auch viel Spaß.

Olympia, Rodrigo, Zink, Hallebi, das heißt Honigbiene zu essen. 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
1: Hallo, hier ist morgen das Wetter. Wir haben jetzt Sommer. Es ist heiß, es gibt Gewitter, wenn man schmutzt. Aber es kann auch anders kommen. Ziemlich. Ihr wisst ja, es kann mir immer regnen. Also, Regenjacke immer dabei. Wie schwarz und mal.
2: Die Toten Hosen haben ihre letzte CDs produziert. Sie gehen jetzt in Rente. Wir hören jetzt von den Toten Hosen Düsseldorf.

Gentleman und sein Musikerfreund Michael Patrick Kelly haben ein Lied zusammen aufgenommen und das nennt sich Wildfire.

0: Nino De Angelo singt seinen Hit aus den 80ern auf Italienisch.
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1: Hallo liebe Leute, hier ist eure Angelika mit einem leckeren Rezept. Heute gibt es einen Blumenkohl mit Kichererbsen, Pfanne mit Dip. Dazu brauchen wir eine Dose Kichererbsen, ein Stück Ingwer, viel Lauchzwiebeln, zwei Tomaten, einen Blumenkohl, 5 Esslöffel Olivenöl, 3 Esslöffel Currypulver, 200 Gramm Joghurt, Salz und Pfeffer. Jetzt geht's los. Die Kichererbsen in einen Sieb abspülen und gut abtropfen lassen. Ingwer schälen und reiben. Lauchzwiebeln putzen, waschen und in Ringe schneiden. Tomaten klein schneiden. Den Blumenkohl putzen, waschen, in Röschen teilen und kleiner schneiden. Öl in einer Pfanne erhitzen, Blumenkohl dazugeben und ungefähr 5 Minuten braten. Die Kichererbsen, Ingwer, Curry dazugeben und weiter braten. Inzwischen für den Dip Joghurt und Curry verrühren. Mit Salz abschmecken, Tomaten und Lauchzwiebeln zum Ende der Bratzeit in die Pfanne geben und mit Salz und Pfeffer abschmecken. Dazu reichen wir anschließend den Joghurt-Dip. Guten Appetit, eure Angelika. Viel Spaß!

0: Jupiter Jones kommt jetzt. Die machen immer noch unermüdlich Musik. Ihr neuester Titel heißt Wo die Liebe hinfällt.
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Jetzt kommen zwei Stücke aus den 80ern. Und zwar die Pet Shop Boys mit It's a Sin und die Gruppe Daft Punk mit Doing It Right.

So kann es manchmal gehen. Dank einer erfolgreichen Fernsehserie ist dieser Titel wieder aufgetaucht. Kate Bush mit Running Up That Hill.

Ja, und das war's auch schon wieder für heute. Don Bosco on Air ist zu Ende. Ich hoffe, es hat Ihnen gefallen und wir hören uns wieder in 14 Tagen.

Mein Name ist Andreas Müller-Totelo und ich war verantwortlich für diese Sendung. Tschüss.

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0: 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Verantwortlich für die folgende Sendung ist Julian Gebler aus Lübeck.
1: Summer in the City und die passende Musik im Radio. Hier ist die Klangstube bei Lübeck FM. Heute mit Markus Tranto
2: und Julian Gebler. Hi.
1: Ich freue mich, ihr habt euch für diese Sendung mit neuer Musik entschieden und nicht für das zweite Halbfinale der WM. Dafür belohnen wir euch mit 6 Neuvorstellungen, die es bei uns dann auch künftiger hier im Radio gibt. Julian.
2: Ja, wir haben ja in der Show schon immer ein Herz für österreichischen Indie-Pop gehabt und so auch heute. Jetzt kommt ein ganz besonderes Exemplar, Hugo Uerdenz. Hinter dem Namen steckt der Wiener Musiker Alexander Simonowski mit nordmazedonischen Wurzeln. Seine Songs erzählen ehrlich von den Herausforderungen seiner ganzen Generation, ohne die üblichen Rap-Klischees von Gewalt oder Protzen mit Geld. Stattdessen gibt's Indie-Rap, Pop und Balkan-Melancholie mit viel Persönlichkeit. Vergangene Woche ist sein neues Album Für mich erschienen und die aktuelle Single zeigt seinen Stil perfekt. Eingängig, nachdenklich und trotzdem voller Zuversicht. Ein Song, der hängen bleibt. Hier sind Hugo Uerdenz und Mola mit Alles wird gut.

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0: Matani und Lucid mit Say Something in der Lübeck FM Klangstube. Ich habe genug gesagt, das Mikro geht rüber zu Markus.
1: Indie-Rock-Pop aus Kanada, da ist man dieser Tage ganz schnell bei den Arkells aus Ontario, denn die Jungs, die haben im April ein neues Album an den Start gebracht und jetzt hauen sie eine Single nach der anderen raus. Aktuell sind wir bei Auskopplung Nummer 5, sie heißt What's on Your Mind und ist eine Co-Produktion mit Poolside, klingt hypnotisch, fröhlich und liefert einen Eindruck davon, wie der 80er-Jahre-Pop geklungen hätte man damals schon Autotune gehabt. Hier sind die Arkells.
2: Wow.

0: Lucy Tan singt 314 und ihr seid nicht beim Fußball. Hier ist stattdessen Musik drin und zwar bessere Musik als das, was im Stadion gewöhnlich so gespielt wird. Hier ist die Klangstube bei Lübeck FM und neue Musik kommt jetzt von Julian.
1: Es gibt so Alben, die altern einfach nicht. Und zu diesem gehört das Debütalbum von Roosevelt. Hinter dem Namen steckt der Kölner Musiker, Songwriter und Produzent Marius Lauber. Mit seinem selbstbetitelten Album von 2016 hat er sich weit über Deutschland hinaus einen Namen gemacht. Sein Mix aus Disco, House und elektronischem Pop klingt bis heute frisch. Grund genug, das Album jetzt als limitierte Jubiläumsedition neu aufzulegen. Und dazu gehört auch Soleil, nicht zu verwechseln mit Solei. Der Song erschien bereits vor dem Debütalbum, wurde damals unter Fans in Musikblogs hochgehandelt, schaffte es aber nicht auf die Platte, weshalb auch immer. Jedenfalls kehrt er zurück, quasi als Vorgeschmack auf die Jubiläumsausgabe. Hier ist Roosevelt mit Soleil, einem Stück, für das wir hier gerne ganze 6 Minuten reserviert haben.

0: Indie-Tronic aus New York City mit MGMT oder auch The Management, wie sie sich früher genannt haben. Das war Electric Feel und ihr hört die Lübeck FM Klangstube.
1: Wenn man an Indie-Rock denkt, dann ist man ganz schnell bei den üblichen Kombos, die so aus 3 bis 5 Jungs bestehen. Es geht aber auch weiblicher. Das zeigen unter anderem My Ugly Clementine. Die drei Damen aus Wien trommeln derzeit für ihr Album, das am 4. September kommt. Und dafür machen sie ganz schön einen los. Im Juni haben sie Freunde und Fans zu einem großen, symbolischen Open-Air-Love-Fest eingeladen. Da haben sie sozusagen die Chosen Family oder um es mit Goethe zu sagen, die Wahlverwandtschaften gefeiert. Und genau darum geht es auch in ihrer aktuellen Single Unlawfully Wedded.

0: Mando Diao und Shake. Aber bitte nicht zu doll bei diesen Temperaturen. Wir wollen uns ja keinen Hitzschlag holen. Hier ist die Klangstube von Lübeck FM. Und ein bisschen was Neues haben wir noch für euch.
1: Manchmal braucht es gar keine große Krise. Manchmal reicht schon ein ganz normaler Tag, an dem einfach alles irgendwie gleichzeitig passiert. Genau diesen Moment fängt die Hamburger Künstlerin Bella Reid mit ihrer Musik ein. Sie verbindet modernen deutschsprachigen Pop mit viel Persönlichkeit, Humor und einem ehrlichen Blick auf die kleinen Chaosmomente des Lebens. Eine neue Stimme, die zeigt, auch Überforderung kann leicht warm und überraschend schön klingen. Ihre aktuelle Single bringt dieses Gefühl perfekt auf den Punkt. Zwischen innerer Unruhe, Selbstzweifeln und einem Augenzwinkern erzählt Bella davon, wenn die Welt kurz aus den Fugen gerät und man trotzdem versucht, das Beste draus zu machen. Ein catchy Popsong über Selbstannahme und die Kunst, mitten im Durcheinander bei sich zu bleiben. Hier ist Bella Reid mit Kleine Krise.
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0: Lübeck FM hier mit der Klangstube. Das war der Singer-Songwriter Marius Bär aus der Schweiz mit Blood of My Heartbeat.
1: Seit 1991 gibt es die Mountain Goats aus den USA schon und am 7. August kommt ihr neues Album. Vorher hauen sie schon mal ein bisschen was raus. Man könnte ja meinen, dass die nach so langer Zeit irgendwann mal dieses Bandgame durchgespielt haben, aber weit gefehlt. Mit der neuen Single fangen sie praktisch nochmal von vorne an, wenn auch nur fiktiv. Bandleader John sagt, unsere aktuelle Single heißt Candlebox und handelt von einer namenlosen Band aus den 90er Jahren, der ein Vorprogrammplatz auf der Candlebox-Tour angeboten wird. Das war vielleicht 1993 oder 94 und kurz nach dieser ganzen Erfahrung gab es die Band nicht mehr. Wir freuen uns, dass The Mountain Goats das alles überlebt haben. Hier sind sie mit Candlebox.
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0: Mickey Mike sagt, Jasmine, you will never hear this, wenn er sich da mal nicht täuscht. Das war die Klangstube von Lübeck FM für diese Woche. Jetzt schauen wir erstmal, wie es beim Fußball steht und freuen uns schon auf die nächste Woche. Dann wissen wir auch schon, wer Weltmeister ist.
1: Naja, immerhin wissen wir, wer es nicht wird. Aber kann ja sein, dass die Regeln nochmal nachträglich geändert werden und die USA dann plötzlich auch im Finale stehen. Alles ist möglich heutzutage. Das war's für diese Woche. Neue Musik gibt's dann wieder nächsten Mittwoch, pünktlich um 9.
0: Bis nächste Woche. Tschüss.

0: 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Verantwortlich für die vorangegangene Sendung ist Julian Gebler aus Lübeck.
1: Die Verantwortung für die folgende Sendung hat Rolf Jäger. Das ist Poptones Ausgabe 23. Hallo, Gratulation zur Einschaltung. Hier sind The No Twist.

No Twist von ihrem neuen Album News from Planet Zombie. Mit gerade mal 9 Alben in 35 Jahren eine der einflussreichsten Bands to ever come from Germany. Nicht so einflussreich wie Kraftwerk, das ist ja klar und gilt ja eh für alle, außer für die Beatles. Teeth war das, der Opener des Albums, setzt Hoffnung per Subtext als Schlüsselbegriff an den Anfang, will nicht über geopolitisch-klimatische Realitäten hinweg trösteln und wendet sich auch nicht an eine Walking Dead-Menschheit. Es geht vielmehr um die Entscheidung eines Einzelnen für das Prinzip Leben mit seinen unscharfen Abmessungen, die Hoffnung auf ein Ungewisses danach. Spektakulär, kurzer, wesentlicher Text, transportiert als fragil-epische Ballade mit leisem Knick im Takt und Präsenz im Raum, wie man es kennt, wenn man No Twist kennt. Das Beste daran ist ja, dass man sich nicht dran gewöhnt. Am Anfang, 1989, als die Brüder Micha und Markus Acher die Band mit Gitarre, Bass und Schlagzeuger Martin Mackie Messerschmidt im oberbayerischen Städtchen Weilheim gründeten, mit einem Bandnamen, der, so Bruder Micha, nichts bedeutet und so New Wave-mäßig cool klingt wie die ganzen Bands Mitte der 80er, da musste halt unbedingt ein The und ein No drin vorkommen. Zitat Ende. Damals klang The No Twist noch ganz anders.

Sag ich doch, auch das waren The No Twist, Bored von ihrem selbstbetitelten Debütalbum von 1990, Dinosaur Jr., Minor Threat, Jesus Lizard und andere Hardcore-Paten und Apologeten ließen grüßen, wobei die junge Band sich auch da schon eigenständig bewegte, wegblieb vom Klischee und von der Uniformität. Unter anderem sang ja auch niemand so unaufgeregt und in so lauten Verhältnissen, wie Markus Acher das tat.

Ja, satt. X-Ray war das. Das war nicht aus der Frühphase der Band, sondern auch vom neuen Album. Gekonnt gescheppert, so geht's auch. News from Planet Zombie ist das erste No-Twist-Album seit 5 Jahren und das erste seit 1995, das die Band live im Studio eingespielt hat, in der kompletten 6-köpfigen Besetzung. Alle auf einmal in nur einer Woche. Das ist durchaus überraschend für eine Band mit dem Ruf von Perfektionisten, die ihre Alben in mikroskopischer Kleinstarbeit im Studio produzieren, während Jahre ins Land gehen. Allerdings ohne dann je mit technokratischen Lebenslehren Kopfgeburten, ohne tiefe und emotionale Intelligenz rauszukommen. Das Ding ist, das Wesentliche bei No Twist sind immer und vor allem die Songs. Das Lied im Kern und was drin steckt. Nicht der Aufwand, das Exzellente drumrum. Das brauchen die Songs nicht. Die meisten funktionieren als solche auch so im Wald oder eben live im Studio. Wenn man ihn aber betreiben will, den Aufwand, dann eben auch nicht irgendwie, sondern ausdrücklich.

Ja, klasse, mit Modem-Sound-Ästhetik in der Spur. Ist ja doch schon lange her, 1998, um genau zu sein. Das war Chemicals, Shrink heißt das Album, und markiert die Transformation von Notwist weg von den Hochdruckgitarren hin zu dieser kraftvoll grazilen Indie-Musik mit der unkonventionellen, haptisch anmutenden Elektronik und der Kunst des Weglassens von Martin Kretschmann, a.k.a. Konsole, Jazz- und Folk-Elementen, Easy-Listening, einer gewissen Krautausrichtung. Postrock oder Postrock nennt man solche Substanzen seit den späten 80ern gern, von dann doch ganz unterschiedlichen Bands wie Tortoise, God Bless You, Black Emperor oder Seafield. Bei Notwist lief da Popmusik rein, eher dunkel noch, raue Baustoffe, in die man sich irgendwie reinschmiegen wollte. Der italienische Journalist Piero Scaruffi sprach von Eleganz und von Techniken und Ästhetiken, die vor 30 Jahren erfunden und jetzt mit dem Wissen der 30 Jahre danach von Notwist genutzt wurden. Schön gesagt.

Your Signs von Notice vom Shrink-Album. Jazz is in the House, ist aber nicht das Gebäude. Die Harmoniefolge gewinnt Kraft durch Permanenz. Das Saxophon-Solo blättert sich auf. Unbedingt erwähnt werden an dieser Stelle soll der Kurzfilm-Soundtrack Philipp Schatz, den die Acher-Brüder mit unter anderem Tontechniker Mario Thaler aufgenommen und 1996 unter dem Projektnamen Village of Zavunga veröffentlicht haben. Ein avantgardistisches Vollbad und als solches womöglich mit Einfluss auf die musikalische Freiwerdung von No Twist auf dem Shrink-Album, liegen halt nur 2 Jahre dazwischen. Ein Ausschnitt.

Notion war das von Village of Zavunga. Tolles Album, wenn man reinfindet. Und Shrink hatte Erfolg, die Band bekam international Applaus und Aufmerksamkeit, was aber bandintern keinerlei Druck zu erzeugen schien. Man hatte ein eigenes Label, schnell das nächste Album nachschieben und solche in der Musikindustrie üblichen Strategien passierten nicht, 4 Jahre lang nicht, und zwar wegen Musik. Kernsatz von Micha Acher: Wir spielen halt noch in ein paar anderen Bands. Und das taten sie.

Song for Barbara war das von den New Orleans Dixie Stompers, die Vater Julius Acher mit Markus Schlagzeug und Micha Trompete 1988 gegründet hatte, also ein Jahr vor No Twist, herrschte da schon eine gewisse musikalische Offenheit. Beide Söhne sind bis heute dabei, laut Interview bei laut.de unter anderem, weil, Anführungsstriche unten, am Vorabend spielst du mit No Twist vor 1000 Leuten und du glaubst, du bist der Größte. Am nächsten Morgen spielt man dann von 11 bis 3 im Bierkeller, in dem die Musik niemanden interessiert. Wenn man dort zu den Leuten sagen würde, hey, ich bin übrigens bei No Twist, würde man bloß hören, bei wem? Kenne ich nicht. Fangt's endlich zum Spulen an, das Bier wird warm. Anführungsstriche oben. Bitte.

Das war zweimal der No-Twist-externe Micha Acher. Zuerst mit seiner Neo-Fusion-Jazzband Tidentical Trio. Ein Trio, das keins ist, mit einem BDSM-Sex-Begriff als Namen. Seit 94 leitet Acher die Combo als Bassist, Trompeter und Posaunist mit Saxophonist Johannes Enders, Keyboarder und Vibraphonist Roberto Di Gioia, Elektroniker Andreas Gerd und diversen anderen, sind auch auf dem Shrink-Album dabei. Das eben war jetzt Octant von ihrem 1997er Album EA1, EA2. Danach das Stück Loop D von Micha Achers gerade erschienenem Soloalbum Henry and the Ghost Songbook, das aus neu arrangierten Versionen von Stücken vom wiederum Tidentical Trio, The No Twist, dem Alien Ensemble und anderen besteht, realisiert von und mit Theresa Leubel, Markus Rohm und anderen Musikern und Musikerinnen aus der Weilheim Biosphäre. Dazu kann man auch den Posaunisten, Komponisten, Instrumentenmacher, Ornithologen und Gemeinwohlökonomen Matthias Götz zählen. Künstlername Le Millipad, das heißt auf Deutsch Tausendfüßler. Radical Hope heißt sein aktuelles Album mit den Namen einiger radikal-humanistischer Schreiber und Entscheider aus den letzten circa 5 Jahrhunderten als Songtitel. Also Karlowitz 1713, Lovelock 1974 oder Joanna Macy 2012. Die Sache hat Substanz. Spinoza 1677. Bitte.

Ja, Synthie-Pop, scheußlicher Ausdruck, auch wenn es stimmt, was das Equipment angeht. Lalipuna waren das mit Everywhere and All Over vom 1999er Debütalbum Tri-Decoder. Der Bandname ist die kleinkindliche Aussprache von Valerie aus Pusan. Gemeint damit ist die koreanischstämmige Sängerin und Keyboarderin Valerie Trebeljahr mit Christoph Brandner Schlagzeug, Christian Heiß Keyboard, Bassgitarre, Gitarre, Produktion, Markus Acher. Und nun 13 and God.

Was für ein Gebilde. 13 and God mit Perfect Speed waren das vom ersten der zwei Alben dieser verblüffenden Zusammenarbeit von No Twist und dem respektierten US-Indie-Rap-Duo Themselves. Schön, wie der Name passt an dieser Stelle. Man beschloss mal, was zusammen zu machen, als sich bei einem zufälligen Treffen auf Tour rausstellte, dass die beiden oft die Musik des jeweils anderen hörten. Denkbar konträre Musiksorten ja erstmal und jedes Mal irre, wie sich in der Schnittmenge ein nochmal anderes, homogen gebrochenes Ganzes zusammenschubst. So 1 plus 1 gleich 13. Konsole Gretschmann als dritter des No-Twist-Kerns auch hier dabei, galt inzwischen auch unter eigenem Namen international als elektronischer Innovator. 2001 nahm Björk die Pop-Avantgardistin überhaupt damals. Konsole war ein Riesenfan. Sie nahm sein Stück Crabcraft von seinem 98er-Konsole-Album mit Gesang, sonst unverändert unter dem Titel Heirloom, auf ihr Vespertine-Album mit Gretschmann als Komponisten auf dem Cover dann. Ich hab mal was zusammengestellt.

Ja, schon klar, gell? Erst Konsole, dann Konsole featuring Björk oder Björk featuring Konsole. Wer kann das sagen? Gut für beide jedenfalls.

The No Twist, Neon Golden war das, oder was man dem Blues alles zumuten kann, ohne ihn zu tilgen. Nochmal weniger Text, 2 Zeilen genau, was den Gesang dann eher wie eine Stimme neben den Instrumentalstimmen innerhalb der Band erscheinen lässt und weniger als Steve von einem Sänger davor. Der Titelsong des No Twist Albums von 2002, das aus dem Stand in die Top 10 der deutschen Albumcharts einsteigt damals, während das britische Musikblatt The Wire lustig titelt, Is Weilheim the New Seattle? Während New York, London, Paris und wie sie alle heißen, mindestens freundlich über diese besondere Popmusik sprechen. Und genau das ist Neon Golden, ein Pop-Album mit Anspruch und Puls, konsequente Weiterverfeinerung der No-Twist-Musik, eben nicht Shrink Reloaded, wie manche bedauerten und von Ausverkauf sprachen, während das Unterbewusstsein schon die neuen Melodien summte. Brüche, Schrammen, alles bis dato offensichtlich Widersprüchliche waren nicht abgeschafft, im Gegenteil möchte man sagen, sondern in die Songs verstoffwechselt, mit einem weiten Spektrum unterschiedlichster Stilmittel, man merkt es erstmal gar nicht. Es gibt eine 90-minütige Doku, heißt On Off Record, vom renommierten Dokumentarfilmer Jörg Adolf über die Aufnahmen des Albums. Ist einer der besten Filme über Musik, die ich kenne. The Love of Music und die Kunst of Song bis oben spürbar. Ich glaube auch, wenn man mit No Twist Musik sonst so viel nicht anfangen kann. Gibt ja auch Leute, die No Twist zwar nie vom Tonträger hören, aber auch kein Konzert der Band verpassen würden. Eine der Livebands überhaupt auf dem Planeten schon seit einiger Zeit, die zwischen sauberer Song-Performance, Kollektivimprovisation und Dekonstruktion uneitel mit Lust ans Eingemachte geht, kontemplativer Tanzrausch kurz überm Boden. Hier ist This Room.

The No Twist, This Room, ein Stück vom Neon Golden Studio Album in der Live-Version vom Album Superheroes, Ghost Villains and Stuff. Sehr schöner Titel, finde ich. So eine nachlässig heldenhafte Selbstbezeichnung der flugfähig kompetenten Combo. Markus Acher, Gitarre, Gesang, Turntables. Micha Acher, Bass, Keyboards. Kiko Beck, Elektronik, Gitarre, Perkussion. Gitarrist und Keyboarder Max Punktezahl. Der großartige Schlagzeuger Andy Haberl. Ja, das musste jetzt. So wie Vibraphonist, Perkussionist Karl Ivar. Sehr gutes Live-Album in jeder Hinsicht, ist ja auch nicht die Regel. Komplettes Konzert vom Dezember 2015 in Leipzig, das unchronologisch geordnet auch die real existierende Zeitlosigkeit der No-Twist-Musik mindestens nahelegt. Dass die Band ihren kreativen Raum gerade mehr in einer Live-Situation findet, zeigt sich an der neuen Platte, wie auch schon beim Album davor, Vertigo Days von 2021. Insofern, als dem 2023 noch eine Version folgte, nämlich Vertigo Days Live from Alien Research Center. Und die war ganz genau das. Das 2021er Original neu arrangiert, balanciert und live, ohne Publikum im Weilheimer Studio in einem Stück eingespielt, so eine Art Krautsuite mit Special-Gästinnen wie US-Jazz-Klarinettistin Angel Beth Dawit und die japanische Sängerin Saya Ueno. Letztgenannte hören wir jetzt zusammen mit Markus Acher. Hier ist Ship.

Ja, da folgt dann der nahtlose Übergang zum nächsten Stück. Das war No Twist mit zwei Teilen. Ship vom originalen Studioalbum, respektive der Live im Studio Performance Version von Vertigo Days. Für mich sozusagen beide eins der besten No Twist Alben. Wobei ich bei der Vorbereitung für die Sendung auch wieder auf ein paar ältere Sachen gestoßen bin. Also Hut ab, emotional wie formal. 12 ist eins davon, also 12, Titelstück ihres dritten Albums von 1995 und also sowieso live im Studio. Die erste als solche konsequent realisierte epische Ballade des Trios damals. Hier ist sie.

The No Twist mit 12, 1995. Ein Balanceakt mit schon erstaunlicher Selbstverständlichkeit. Und das wäre es schon für heute nach der langen Sendung. Zum Abschluss nochmal was Almost Completely Different mit Verbindung zu No Twist einmal durch das More Music Label, benannt nach dem Gründer und Betreiber Thomas More, M-O-R-R, also nicht Englisch, was ja aber auch eine gute Aussage wäre. Und zum Zweiten durch den No-Twist-Drummer Andy Haberl, auch Drummer beim Andromeda Mega Express Orchestra, Space Jazz Big Band aus Berlin mit internationalem Renommee, opulent, dada und präzise zurechnungsfähig im Spektrum von Jazz, traditionellen Musiken, Avantgarde, Independent, Electronica und Sun Ra ohne die Roben, so das Uncut-Magazin, die vor circa 4 Wochen im Kreisherzogtum Lauenburg beim Avantgarde-Festival im Dörfchen Schiphorst gespielt haben. Das Avantgarde ist, wenn man trotzdem lacht, habe ich mal gehört, ganz lustig eigentlich, so eine Art Eigentorsarkasmus erst recht im Angesicht einer so abgefahren, kompetenten und eben auch humorigen, meist 18-köpfigen Big Band wie dem Andromeda Mega Express Orchestra. Jetzt mit dem Titel J. Schleier, ich spreche es einfach aus, wie es da steht, von Vula, ihrem letzten Album seit 9 Jahren, womit ja die definitive Verbindung zu The No Twist dann hergestellt wäre. Haha. Das kommt gleich. Ich gehe schon mal, heiße Rolf Jäger und bin verantwortlich für diese Sendung. Und hier ist das Andromeda Mega Orchestra mit J. Schleier. Tschüss.

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herzlich willkommen hier im offenen Kanal. Es folgt die Sendung Wer kennt sie noch? Mit Musik, die glücklich macht oder mindestens fröhlich stimmt. Am Mikrofon und verantwortlich für die Sendung ist Peter Dehnhardt von der Nordseeküste. Und wir hören mal, was wieder so auf dem Plattenteller liegt. Für Anregungen, Kritik oder für Wünsche gibt es eine Adresse, und zwar nordseepeter51@gmail.com.

So, dann können wir ja loslegen, mal schauen, was wir haben. Heute haben wir wieder sehr viele unbekannte Titel im Programm, aber natürlich auch einige, die doch geläufig waren in den 60er, 70er Jahren.

Ana González war das. Heil mir mein Herz. Ja, ein etwas trauriges Lied. Aber nun ja, wir haben natürlich auch andere Stade und so eine Marianne.

Tja, die Einsamkeit ist ja auch ein Thema, was momentan überall zu finden ist, im Radio, im Fernsehen, in der Zeitung. Überall werden wir sozusagen damit konfrontiert. Da muss man sich natürlich fragen, woher kommt das eigentlich, dass diese Einsamkeit so um sich greift? Und das will ich aber hier nicht näher erläutern, weil das würde ja dann zu weit führen. Wir haben auf jeden Fall heute im Programm Schlager, späte, alte oder alte, neue aus dem Osten, aus dem Westen, also auch einige Interpreten, Interpretinnen aus der ehemaligen DDR, zum Beispiel die nächsten.

Tja, das sage ich nur, so eine Dame, die natürlich ja ihr ganzes Leben damit verbracht hat, bestimmte Dienstleistungen anzubieten, wäre natürlich für mich persönlich jetzt keine Frau, mit der ich meinen Lebensabend, ja, wie sagt man, verleben möchte oder erleben möchte, weil ich ja nie weiß, wie die Gefühle von ihr tatsächlich sind.

Tja, das ist ja genau der Sinn dieser Sendung, die eine oder andere Erinnerung hervorzurufen, was man gemacht hat vor Jahren oder sogar Jahrzehnten. Die erste Liebe, das erste große Missgeschick, der Streit mit der Mutter oder dem Vater, alles, was so passiert ist, wo einen doch noch das eine oder andere Fädchen dran festhält.

So, da waren wir mal wieder schön in den alten Zeiten, 60er Jahre. Das heißt, es sind schon über 60 Jahre her, als dieser Schlager auf die Welt kam. Aber nun ja, wir sind ja öfter mal in dieser Zeit und manchmal auch ein bisschen neuer.

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1: Tja, der gute Bill Ramsey hat kein Stammlokal, kein Pferd im Stall und Steuern zahlt er auch nicht. Nun ja, von irgendwas wird er aber schon leben, weil sonst könnte er uns da hier nicht was vorsingen.

Tante und Ernie.

Na, wenn man in so eine Lage gerät als Mann, dann hat man echt Schwierigkeiten, das Leben zu meistern, wenn dann die Angebetete sozusagen, ja, im Nirvana verschwindet. Aber die meisten Männer haben ja zum Glück genug Selbstbewusstsein, das auch noch zu überstehen.

Tja, Bobby Franco, noch bist du einsam. Und jetzt gehen wir in die 70er mit Chris Roberts. Wann legen wir uns wieder in den Armen Barbara?

0: Tja, dann können wir natürlich nur hoffen, dass unsere Frau nicht Barbara heißt, weil dann wissen wir ja, was da passiert. Meine heißt zum Glück nicht so. Jetzt gehen wir weiter. Cindy und Bert, so wie du mir, so ich dir.
1: Feuer und Eis.

Tja, es ist nicht ganz klar, war es jetzt eine Barbara oder war es ein Paul. Jedenfalls war da auch irgendwas nicht ganz in Ordnung. Deswegen gehen wir lieber in das große Glück und das macht Klick und Rexona für.

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Und ja, sie hat noch 1000 Träume und wer soll sie erfüllen? Natürlich wie immer, der Mann ist immer am Arbeiten und am Wünsche erfüllen. Sonst gibt's immer ein bisschen Zoff da und dort. Und davor hatten wir Club Italia natürlich, Silvio Francesco und Caterina Valente. Sie haben ja mehrmals ihren Namen gewechselt, kann man nicht sagen. Sie haben verschiedene Gruppierungen genommen und haben dann halt unter diesen Namen ihre Lieder rausgebracht. Damals in den 50er Jahren war das hier alles noch ein bisschen anders.

Die Flippers waren das. Ja, heute haben wir ja aber wirklich einige echte Liebeslieder, wo die Männer sozusagen oder niedersinken für eine Dame ihres Herzens oder vielleicht auch einfach nur für eine Dame. Die Paldauer, komm zu mir, trifft ja das gleiche Thema.

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Tja, was ist schon dabei? Man kann sich ja schön hingeben, weil das ist ja eine angenehme Situation, aber es hat natürlich auch seine Folgen.

Tja, wer war schuld daran? Im Prinzip können wir an der großen Situation ja nicht viel ändern. Wenn der Herr Trump und der Herr Putin sich gegenseitig beschießen, sind wir natürlich das Opfer dieser Intrige, drück mich mal so neutral aus. Aber wir können natürlich im Einzelnen, jeder für sich, was ändern. Und wenn das Millionen machen, dann hat das eben schon doch auch seine Wirkung.

Ja, wenn sich zwei Pärchen, sage ich schon, wenn sie zwei Personen natürlich so verstehen, dass der eine den anderen sieht, dann ist es wirklich eine schöne Sache.

Unser guter Franz Bauer, ja, er hat ja auch schöne Liebeslieder gesungen und auch einige natürlich davon verkauft, was auch schön ist für ihn, weil er muss ja auch von was leben.

Politikaufeld war das. Ja, wir können uns nur Briefe schreiben und das ist natürlich schade. Und wir machen weiter, weil wir sind ja schon wieder fast durch. Petula Clark, warum darf mein Herz nur träumen?

Tja, unser guter Ivo, der kann das auch, was alle anderen können, aber man muss manchmal auch ein bisschen mehr können als die anderen. Dafür liebe ich dich, sagt unsere Ines Adler.

So, unsere zwei Stunden sind vorbei. Alte deutsche Schlager, wer kennt sie noch und wer kennt sie überhaupt? Und ich bedanke mich fürs Zuhören. Verantwortlich für die Sendung wie immer Peter Dehnhardt von der Nordseeküste. Und nächste Sendung wird bestimmt genauso schön wie heute.

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